0: mitgebracht. Der Deutsche Wetterdienst warnt vor weiter sehr hohen Temperaturen in den nächsten Tagen. Zum Pfingstmontag sind später bis zu 34 Grad drin, und zwar im Südwesten. Der Dienstag toppt das Ganze nochmal mit bis zu 35 Grad. Speziell in der Mittagssonne sei für kranke und empfindliche Menschen Vorsicht geboten, so der DWD. In der Basketball-Bundesliga gibt's zwei entscheidende Spiele im Kampf ums Playoff-Halbfinale. Würzburg hat die Serie gegen Bonn ausgeglichen. Nach dem 82-70 Sieg steht es nun 2-2. Und auch Berlin hat gegen Vechta Spiel 5 erzwungen durch ein 85-79. Die Entscheidungen fallen jeweils am Mittwoch. München und Bamberg hatten es schon ins Halbfinale geschafft. Es ist jetzt kurz nach 2. Sommerliche Tage und eine sommerliche Nacht mit teils Tiefstwerten von 16 Grad. In manchen Alpentälern geht's bis auf 9 Grad runter. Am Pfingstmontag scheint dann wieder durchweg die Sonne. Im Tagesverlauf bilden sich ein paar wenige harmlose Wolken. Die Temperaturen steigen auf 26 bis 32 Grad. Am Dienstag ändert sich daran wenig. Am Mittwoch gibt's mit einer schwachen Kaltfront vor allem im Süden wieder mehr Wolken und auch einzelne Schauer und Gewitter. Weiter gesperrt ist die A3 Passau Richtung Nürnberg zwischen Kirchroth und Wörth an der Donau Ost. Hier gab es einen Unfall mit mehreren Fahrzeugen. Der Feuerwehreinsatz hier vor Ort, der läuft wahrscheinlich noch bis circa 3 Uhr. Sonst ist im Moment alles ruhig.
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1: Ich bin Justin Hamm. Sinkende Truppenzahlen, Finanzierungsprobleme und geopolitische Blockaden. Internationale Friedensmissionen sind derzeit in Gefahr. Das berichtet das SIPRI-Institut. Ende 2025 waren nur noch rund 79.000 UN-Blauhelme und andere Einsatzkräfte im Einsatz. Das ist der niedrigste Stand seit mindestens 25 Jahren. Hauptgrund war eine Finanzierungslücke. SIPRI sagt, wenn das so weitergeht, drohen mehr Konflikte mit schlimmeren Folgen für die Zivilbevölkerung. Der Wirtschaftsweise Achim Truger fordert, dass Beamte künftig in die gesetzliche Krankenversicherung einzahlen sollen. In der Neuen Osnabrücker Zeitung sagt er, es sei völlig falsch, Beamte daraus zu halten. Durch ihre guten Gehälter würde die Kassenlage gestärkt. Truger stellt außerdem grundsätzlich in Frage, ob Deutschland so viele Beamte braucht. Lehrer und Professorinnen müssten seiner Meinung nach nicht zwingend verbeamtet werden. Das waren die Nachrichten um halb. Sommerliche Tage und eine sommerliche Nacht mit teils Tiefstwerten von 16 Grad. In manchen Alpentälern geht's bis auf 9 Grad runter. Am Pfingstmontag scheint dann wieder durchweg die Sonne. Im Tagesverlauf bilden sich ein paar wenige harmlose Wolken. Die Temperaturen steigen auf 26 bis 32 Grad. Am Dienstag ändert sich daran wenig. Am Mittwoch gibt's mit einer schwachen Kaltfront vor allem im Süden wieder mehr Wolken und auch einzelne Schauer und Gewitter.
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1: Es ist 3 Uhr, ich bin Justin Hamm. Das heiße Pfingstwochenende genießen viele im oder am Wasser. Es war gestern oft voll an den Seen und in Frei- und Schwimmbädern. Die Deutsche Lebensrettungsgesellschaft warnt jedoch vor der Gefahr tödlicher Badeunfälle. Mehr von Tanja Wagner.
2: So mancher Bademeister durfte die Tage mit einem mulmigen Gefühl am Beckenrand sitzen. Denn noch immer gibt es laut DLRG viel zu viele Nichtschwimmer im Land. In etlichen Schwimm- und Freibädern gilt mittlerweile die Regel, ohne Bronzeabzeichen geht's ohne erwachsene Begleitung auch nicht hinein. Große Gefahren lauern auch an unbeaufsichtigten Badestellen.
1: In der SPD gibt es Widerstand gegen mögliche Kürzungen beim Elterngeld. Fraktionsvize Dagmar Schmidt hat sich im Spiegel dagegen ausgesprochen, das Elterngeld pauschal zu kürzen. Familienpolitik müsse verlässlich und planbar bleiben. Hintergrund: Finanzminister Klingbeil hat alle Ministerien zu Einsparungen verpflichtet. Familienministerin Prien hatte deshalb eine Verkürzung der Bezugsdauer oder niedrigere Leistungen ins Spiel gebracht. Die Ukraine hat nach massiven russischen Luftangriffen auf Kiew und andere Regionen eine Dringlichkeitssitzung im UN-Sicherheitsrat beantragt. Das Außenministerium fordert eine starke internationale Antwort auf die Angriffe. Dabei sind in der gesamten Ukraine mindestens 4 Menschen getötet und rund 100 verletzt worden. Russland hat auch den Einsatz einer Oreshnik-Hyperschallrakete bestätigt. In Füssen hat die Polizei 2 Hunde aus einem überhitzten Auto gerettet. Die Tiere waren gestern am frühen Abend über längere Zeit in dem Fahrzeug eingesperrt. Gegen die 71 Jahre alte Besitzerin läuft jetzt ein Ermittlungsverfahren wegen eines möglichen Verstoßes gegen das Tierschutzgesetz. Die Polizei erinnert nochmal, Kinder und Tiere sollten bei hohen Temperaturen nicht im Auto gelassen werden, auch nicht bei geöffnetem Fenster. Ein recht erfolgreicher Auftakt für die deutschen Teilnehmenden beim zweiten Tennis-Grand Slam des Jahres, den French Open. Deutschlands Nummer 1 Alexander Zverev erledigte seine Erstrundenaufgabe in Paris ohne Probleme 3:0 gegen den Franzosen Benjamin Bonzi. Tamara Korpatsch gewann gegen die Spanierin Sara Sorribes-Tormo glatt in 2 Sätzen. Jannik Hanfmann musste sich nach einem 1:3 gegen Hamad Medjedovic aus Serbien verabschieden. Es ist jetzt 3:15. Sommerliche Tage und eine sommerliche Nacht mit teils Tiefstwerten von 16 Grad. In manchen Alpentälern geht's bis auf 9 Grad runter. Am Pfingstmontag scheint dann wieder durchweg die Sonne. Im Tagesverlauf bilden sich ein paar wenige harmlose Wolken. Die Temperaturen steigen auf 26 bis 32 Grad. Am Dienstag ändert sich daran wenig. Am Mittwoch gibt's mit einer schwachen Kaltfront vor allem im Süden wieder mehr Wolken und auch einzelne Schauer und Gewitter.

0: Nicht im Moment auf der A9 Nürnberg Richtung München zwischen dem Rastplatz Gelbesee und der Ausfahrt Denkendorf liegen größere Gegenstände auf der Fahrbahn und eine Meldung von der A72 Hof Richtung Plauen zwischen dem Rastplatz Großzöbern und der Ausfahrt Pirk liegen Reifenteile auf der Fahrbahn. Hier gab es schon mehrere Unfälle, also besondere Vorsicht bitte hier.
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1: Ich bin Justin Hamm. Das heiße Pfingstwochenende genießen viele im oder am Wasser. Es war gestern oft voll an den Seen und in Frei- und Schwimmbädern. Die Deutsche Lebensrettungsgesellschaft warnt jedoch vor der Gefahr tödlicher Badeunfälle. Mehr von Tanja Wagner.
2: So mancher Bademeister durfte die Tage mit einem mulmigen Gefühl am Beckenrand sitzen. Denn noch immer gibt es laut DLRG viel zu viele Nichtschwimmer im Land. In etlichen Schwimm- und Freibädern gilt mittlerweile die Regel, ohne Bronzeabzeichen geht's ohne erwachsene Begleitung auch nicht hinein. Große Gefahren lauern auch an unbeaufsichtigten Badestellen.
1: In der SPD gibt es Widerstand gegen mögliche Kürzungen beim Elterngeld. Fraktionsvize Dagmar Schmidt hat sich im Spiegel dagegen ausgesprochen, das Elterngeld pauschal zu kürzen. Familienpolitik müsse verlässlich und planbar bleiben. Hintergrund: Finanzminister Klingbeil hat alle Ministerien zu Einsparungen verpflichtet. Familienministerin Prien hatte deshalb eine Verkürzung der Bezugsdauer oder niedrigere Leistungen ins Spiel gebracht. Das waren die Nachrichten um halb. Sommerliche Tage und eine sommerliche Nacht mit teils Tiefstwerten von 16 Grad. In manchen Alpentälern geht's bis auf 9 Grad runter. Am Pfingstmontag scheint dann wieder durchweg die Sonne. Im Tagesverlauf bilden sich ein paar wenige harmlose Wolken. Die Temperaturen steigen auf 26 bis 32 Grad. Am Dienstag ändert sich daran wenig. Am Mittwoch gibt's mit einer schwachen Kaltfront vor allem im Süden wieder mehr Wolken und auch einzelne Schauer und Gewitter.
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1: Es ist 4 Uhr, ich bin Justin Hamm. Internationale Friedensmissionen sind derzeit stark in Gefahr. Das zeigt ein Bericht des Stockholmer SIPRI-Instituts. Demnach gab es in den vergangenen 25 Jahren nie so wenige UN-Blauhelme und andere Einsatzkräfte bei Friedensoperationen wie zuletzt. Kollegin Julia Weschenbach, was sind die Gründe dafür?
2: Ein perfekter Sturm aus finanziellen und politischen Faktoren, sagen die Forscher. Allein den UN-Blauhelmen fehlten im vergangenen Jahr 2 Milliarden US-Dollar. Die USA schulden den Vereinten Nationen Milliarden an Mitgliedsbeiträgen, unter anderem für die Friedensmissionen. Die Finanzprobleme könnten dramatische Folgen haben. Mehr Konflikte, die zivile Bevölkerung härter treffen.
1: Der Wirtschaftsweise Achim Truger fordert, dass Beamte künftig in die gesetzliche Krankenversicherung einzahlen sollen. In der Neuen Osnabrücker Zeitung sagt er, es sei völlig falsch, Beamte daraus zu halten. Durch ihre guten Gehälter würde die Kassenlage gestärkt. Truger stellt außerdem grundsätzlich in Frage, ob Deutschland so viele Beamte braucht. Lehrer und Professorinnen müssten seiner Meinung nach nicht zwingend verbeamtet werden. Eine Gleitschirmpilotin hat einen unglaublichen Unfall mit einem Kleinflugzeug erlebt und das Ganze live gefilmt. Auf den Aufnahmen, die die Österreicherin auf Instagram hochlud, ist zu sehen, wie eine Cessna über ihrem Kopf vorbeirast und den Gleitschirm zerfetzt. Die 44-Jährige konnte den Rettungsschirm auslösen und sicher landen. Der Unfall passierte am Samstag bei Zell am See. Die Polizei ermittelt nun gegen die Piloten des Flugzeugs. Nach einem Jahr im Amt veröffentlicht Papst Leo heute seine erste Enzyklika. In dem mehr als 100 Seiten langen Lehrschreiben geht es um das Thema künstliche Intelligenz. Die erste Enzyklika in der Amtszeit eines neuen Papstes gilt vielfach als eine Art Regierungserklärung für dessen Pontifikat. Leos Lehrschreiben trägt den Namen Magnifica Humanitas, also großartige Menschheit. Am zweiten Wettkampftag der French Open in Paris sind heute drei deutsche Tennisspielerinnen im Einsatz. Tatjana Maria trifft auf die Belgierin Elise Mertens. Eva Lys bekommt es mit Petra Marcinko aus Kroatien zu tun. Ella Seidel spielt gegen die Lettin Jelena Ostapenko um den Einzug in die zweite Runde. Es ist jetzt 4:15. Zum Pfingstmontag scheint heute wieder durchweg die Sonne. Im Tagesverlauf bilden sich ein paar wenige harmlose Wolken. Die Temperaturen, die steigen auf 26 bis 32 Grad maximal. Morgen ändert sich wenig. Am Mittwoch ziehen vor allem im Süden wieder mehr Wolken durch, mit einzelnen Schauern und Gewittern. Danach scheint bis Freitag wieder häufig die Sonne. Es kühlt dann auch etwas ab. Sieht gut aus im Moment. Alles frei, wir haben keine Meldungen.
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1: Ich bin Justin Hamm. Internationale Friedensmissionen sind derzeit stark in Gefahr. Das zeigt ein Bericht des Stockholmer SIPRI-Instituts. Demnach gab es in den vergangenen 25 Jahren nie so wenige UN-Blauhelme und andere Einsatzkräfte bei Friedensoperationen wie zuletzt. Kollegin Julia Weschenbach, was sind die Gründe dafür?
2: Ein perfekter Sturm aus finanziellen und politischen Faktoren, sagen die Forscher. Allein den UN-Blauhelmen fehlten im vergangenen Jahr 2 Milliarden US-Dollar. Die USA schulden den Vereinten Nationen Milliarden an Mitgliedsbeiträgen, unter anderem für die Friedensmissionen. Die Finanzprobleme könnten dramatische Folgen haben. Mehr Konflikte, die zivile Bevölkerung härter treffen.
1: Der Wirtschaftsweise Achim Truger fordert, dass Beamte künftig in die gesetzliche Krankenversicherung einzahlen sollen. In der Neuen Osnabrücker Zeitung sagt er, es sei völlig falsch, Beamte da rauszuhalten. Durch ihre guten Gehälter würde die Kassenlage gestärkt. Truger stellt außerdem grundsätzlich in Frage, ob Deutschland so viele Beamte braucht. Lehrer und Professorinnen müssten seiner Meinung nach nicht zwingend verbeamtet werden. Das waren die Nachrichten um 5:30. Zum Pfingstmontag scheint heute wieder durchweg die Sonne. Im Tagesverlauf bilden sich ein paar wenige harmlose Wolken. Die Temperaturen, die steigen auf 26 bis 32 Grad maximal. Morgen ändert sich wenig. Am Mittwoch ziehen vor allem im Süden wieder mehr Wolken durch, mit einzelnen Schauern und Gewittern. Danach scheint bis Freitag wieder häufig die Sonne. Es kühlt dann auch etwas ab.
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1: Es ist 5 Uhr, ich bin Justin Hamm. Sinkende Truppenzahlen, Finanzierungsprobleme und geopolitische Blockaden. Internationale Friedensmissionen sind derzeit in Gefahr. Das berichtet das SIPRI-Institut. Ende 2025 waren nur noch rund 79.000 UN-Blauhelme und andere Einsatzkräfte im Einsatz. Das ist der niedrigste Stand seit mindestens 25 Jahren. Hauptgrund war eine Finanzierungslücke. SIPRI sagt, wenn das so weitergeht, drohen mehr Konflikte mit schlimmeren Folgen für die Zivilbevölkerung. Das heiße Pfingstwochenende genießen viele im oder am Wasser. Es war gestern oft voll an den Seen und in Frei- und Schwimmbädern. Die Deutsche Lebensrettungsgesellschaft warnt jedoch vor der Gefahr tödlicher Badeunfälle. Mehr von Tanja Wagner.
2: So mancher Bademeister dürfte die Tage mit einem mulmigen Gefühl am Beckenrand sitzen, denn noch immer gibt es laut DLRG viel zu viele Nichtschwimmer im Land. In etlichen Schwimm- und Freibädern gilt mittlerweile die Regel, ohne Bronzeabzeichen geht's ohne erwachsene Begleitung auch nicht hinein. Große Gefahren lauern auch an unbeaufsichtigten Badestellen.
1: Die deutsche Industrie hat ihren Umsatz erstmals seit 2 Jahren wieder steigern können, baut aber gleichzeitig weiter massiv Jobs ab. Laut Daten des Statistikbundesamts ist der Industrieumsatz im ersten Quartal um 1,7% gestiegen. Das ist das erste Plus nach 10 Quartalen mit Rückgängen. Gleichzeitig sind aber über 127.000 Stellen weggefallen, besonders in der Auto- und Maschinenbaubranche. In Bayern ist die Zahl der Fahrraddiebstähle im vergangenen Jahr deutlich zurückgegangen. Trotzdem werden im Schnitt immer noch mehr als 60 Räder pro Tag geklaut. Der Schaden liegt bei über 27 Millionen Euro, deutlich mehr als noch vor ein paar Jahren, weil heute viele teure E-Bikes gestohlen werden. Und wer sein Rad verliert, sieht's meist nicht wieder. Die Aufklärungsquote liegt bei gerade mal 13,6%. In der Basketball-Bundesliga gibt's 2 entscheidende Spiele im Kampf ums Playoff-Halbfinale. Würzburg hat die Serie gegen Bonn ausgeglichen. Nach dem 82-70 Sieg steht es nun 2-2. Und auch Berlin hat gegen Vechta Spiel 5 erzwungen durch ein 85-79. Die Entscheidungen fallen jeweils am Mittwoch. München und Bamberg hatten es schon ins Halbfinale geschafft. Es ist jetzt 5:15. Zum Pfingstmontag scheint heute wieder durchweg die Sonne. Im Tagesverlauf bilden sich ein paar wenige harmlose Wolken. Die Temperaturen, die steigen auf 26 bis 32 Grad maximal. Morgen ändert sich wenig. Am Mittwoch ziehen vor allem im Süden wieder mehr Wolken durch, mit einzelnen Schauern und Gewittern. Danach scheint bis Freitag wieder häufig die Sonne. Es kühlt dann auch etwas ab. Wir schauen auf die A8 Stuttgart Richtung München. Die ist derzeit gesperrt zwischen Friedberg und Dasing. Hier gab es einen Unfall vor Ort, laufen die Einsatzmaßnahmen. Ansonsten ist aber im Moment soweit alles ruhig.
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1: Ich bin Justin Hamm, guten Morgen. Sinkende Truppenzahlen, Finanzierungsprobleme und geopolitische Blockaden. Internationale Friedensmissionen sind derzeit in Gefahr. Das berichtet das SIPRI-Institut. Ende 2025 waren nur noch rund 79.000 UN-Blauhelme und andere Einsatzkräfte im Einsatz. Das ist der niedrigste Stand seit mindestens 25 Jahren. Hauptgrund war eine Finanzierungslücke. SIPRI sagt, wenn das so weitergeht, drohen mehr Konflikte mit schlimmeren Folgen für die Zivilbevölkerung. Das heiße Pfingstwochenende genießen viele im oder am Wasser. Es war gestern oft voll an den Seen und in Frei- und Schwimmbädern. Die Deutsche Lebensrettungsgesellschaft warnt jedoch vor der Gefahr tödlicher Badeunfälle. Mehr von Tanja Wagner.
2: So mancher Bademeister durfte die Tage mit einem mulmigen Gefühl am Beckenrand sitzen. Denn noch immer gibt es laut DLRG viel zu viele Nichtschwimmer im Land. In etlichen Schwimm- und Freibädern gilt mittlerweile die Regel, ohne Bronzeabzeichen geht's ohne erwachsene Begleitung auch nicht hinein. Große Gefahren lauern auch an unbeaufsichtigten Badestellen.
1: Das waren die Nachrichten um halb. Zum Pfingstmontag scheint heute wieder durchweg die Sonne. Im Tagesverlauf bilden sich ein paar wenige harmlose Wolken. Die Temperaturen, die steigen auf 26 bis 32 Grad maximal. Morgen ändert sich wenig. Am Mittwoch ziehen vor allem im Süden wieder mehr Wolken durch, mit einzelnen Schauern und Gewittern. Danach scheint bis Freitag wieder häufig die Sonne. Es kühlt dann auch etwas ab.
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1: Es ist 6 Uhr, ich bin Joshua Heise. Wie soll das Finanzloch in der gesetzlichen Krankenversicherung gestopft werden? Der Wirtschaftsweiser Achim Truger fordert, dass auch Beamte künftig in die GKV einzahlen sollen. In der Neuen Osnabrücker Zeitung sagte er, durch die guten Gehälter von Beamten würde die Kassenlage gestärkt. Truger stellt außerdem grundsätzlich in Frage, ob zum Beispiel Lehrerinnen oder Professoren überhaupt verbeamtet werden müssen. Internationale Friedensmissionen sind in Gefahr. Das zeigt ein Bericht des Stockholmer SIPRI-Instituts. Demnach gab es in den vergangenen 25 Jahren nie so wenige UN-Blauhelme und andere Einsatzkräfte bei Friedensoperationen wie zuletzt. Kollegin Julia Weschenbach, was sind die Gründe?
2: Ein perfekter Sturm aus finanziellen und politischen Faktoren, sagen die Forscher. Allein den UN-Blauhelmen fehlten im vergangenen Jahr 2 Milliarden US-Dollar. Die USA schulden den Vereinten Nationen Milliarden an Mitgliedsbeiträgen, unter anderem für die Friedensmissionen. Die Finanzprobleme könnten dramatische Folgen haben. Mehr Konflikte, die zivile Bevölkerung härter treffen.
1: Die Deutsche Bahn will im Regionalverkehr wieder auf über 90% Pünktlichkeit kommen. Zuletzt hat das vor mehr als einem Jahr geklappt. Als Hauptproblem gilt die marode Infrastruktur. Letztes Jahr wurden knapp 20 Milliarden Euro in rund 26.000 Baustellen gesteckt. Trotzdem hakt es weiter gewaltig. Immerhin, die Fahrgastzahlen steigen. Im April gab es knapp 10% mehr Reisende als im Vorjahr. Wir bleiben beim Thema. Ein Regionalzug mit über 300 Passagieren ist am Abend in der Nähe von Ingolstadt evakuiert worden. Der Zug war auf Höhe Stammham im Landkreis Eichstätt plötzlich stehen geblieben, so die Polizei. Der Grund ist noch unklar. Rettungskräfte halfen den Menschen aus dem Zug. Die Betroffenen wurden dann mit Bussen über die A9 weitergebracht. Kimi Antonelli ist in der Formel 1 weiter nicht zu stoppen. Der 19 Jahre alte Italiener hat in Kanada sein 4. Rennen in Folge gewonnen. In Montreal fuhr der Mercedes-Pilot vor Lewis Hamilton im Ferrari und Max Verstappen im Red Bull über die Ziellinie. Antonellis Teamkollege und WM-Kontrahent George Russell schied mit einem Motorschaden aus. Es ist jetzt kurz nach 6. Zum Pfingstmontag scheint heute wieder durchweg die Sonne. Im Tagesverlauf bilden sich ein paar weniger harmlose Wolken. Die Temperaturen steigen auf 26 bis 32 Grad. Morgen ändert sich wenig. Am Mittwoch ziehen vor allem im Süden immer mehr Wolken durch, mit einzelnen Schauern und Gewittern. Danach scheint bis Freitag wieder häufig die Sonne. Es kühlt dann auch etwas ab.
3: Wir schauen auf die A8 Stuttgart Richtung München. Die ist derzeit gesperrt zwischen Friedberg und Dasing. Hier gab es einen Unfall vor Ort. Laufen die Einsatzmaßnahmen. Ansonsten ist aber im Moment soweit alles ruhig.
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1: Ich bin Joshua Heise. Guten Morgen. Wie soll das Finanzloch in der gesetzlichen Krankenversicherung gestopft werden? Der Wirtschaftsweiser Achim Truger fordert, dass auch Beamte künftig in die GKV einzahlen sollen. In der Neuen Osnabrücker Zeitung sagte er, durch die guten Gehälter von Beamten würde die Kassenlage gestärkt. Truger stellt außerdem grundsätzlich in Frage, ob zum Beispiel Lehrerinnen oder Professoren überhaupt verbeamtet werden müssen. Internationale Friedensmissionen sind in Gefahr. Das zeigt ein Bericht des Stockholmer SIPRI-Instituts. Demnach gab es in den vergangenen 25 Jahren nie so wenige UN-Blauhelme und andere Einsatzkräfte bei Friedensoperationen wie zuletzt. Kollegin Julia Weschenbach, was sind die Gründe?
2: Ein perfekter Sturm aus finanziellen und politischen Faktoren, sagen die Forscher. Allein den UN-Blauhelmen fehlten im vergangenen Jahr 2 Milliarden US-Dollar. Die USA schulden den Vereinten Nationen Milliarden an Mitgliedsbeiträgen, unter anderem für die Friedensmissionen. Die Finanzprobleme könnten dramatische Folgen haben. Mehr Konflikte, die die zivile Bevölkerung härter treffen.
1: Das waren die Nachrichten um 5:30. Zum Pfingstmontag scheint heute wieder durchweg die Sonne. Im Tagesverlauf bilden sich ein paar weniger harmlose Wolken. Die Temperaturen steigen auf 26 bis 32 Grad. Morgen ändert sich wenig. Am Mittwoch ziehen vor allem im Süden immer mehr Wolken durch, mit einzelnen Schauern und Gewittern. Danach scheint bis Freitag wieder häufig die Sonne. Es kühlt dann auch etwas ab.
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1: Es ist 7 Uhr.

0: Werden laut einer Studie weiter im großen Stil Jobs abgebaut. Besonders betroffen sind die Autoindustrie und der Maschinenbau. Diana Kramer berichtet.
1: Auch wenn der Umsatz zu Jahresbeginn nach 10 Quartalen mit Rückgängen endlich wieder leicht im Plus war, die Belastungen wiegen schwer. Hohe Energie- und Arbeitskosten, Konkurrenz aus China und US-Zölle. Während jahrelang der Fachkräftemangel eines der großen Probleme war, sind es jetzt Überkapazitäten. Bei vielen Unternehmen werden Sparprogramme angeschoben oder Produktionsstandorte ganz geschlossen.
0: Die Krisen der Welt sind weiter groß, doch internationale Friedensmissionen haben es immer schwerer. Wie das Stockholmer Friedensforschungsinstitut SIPRI mitteilt, waren im letzten Jahr so wenige Soldaten an Friedenseinsätzen beteiligt wie seit 25 Jahren nicht. Grund sind laut SIPRI geopolitische Spannungen, politischer Druck und fehlendes Geld. Für die Christen ist gerade Pfingsten, für über 1,5 Millionen Muslime beginnt die islamische Pilgerfahrt Hadsch. Dafür reisen sie nach Mekka in Saudi-Arabien, trotz des Irankriegs. Der Hadsch gehört zu den 5 Säulen des Islam. Alle gesunden Gläubigen, die es sich leisten können, sollen mindestens einmal im Leben daran teilnehmen. Fast jeder kennt die internationale Raumstation ISS, aber es gibt noch eine zweite aktive Station, nämlich die chinesische Tiangong. Genau dort sind in der Nacht 3 Taikonauten angedockt. 3,5 Stunden dauerte der Flug. 1 der 3 Crewmitglieder soll für ein ganzes Jahr im All bleiben. China will bis 2030 Menschen auf den Mond bringen. Der Freistaat ist an sich zwar sehr sicher, trotzdem sind im letzten Jahr in Bayern rechnerisch jeden Tag mehr als 60 Fahrräder geklaut worden. Das zeigt eine Auflistung des Innenministeriums nach einer Anfrage der SPD. Die meisten Räder wurden demnach in Oberbayern und im Raum München gestohlen, aber die Zahl der Radeldiebstähle ist insgesamt zurückgegangen. Die Aufklärungsquote lag bei 13,6%. Es ist jetzt 7:15. Zum Pfingstmontag scheint heute wieder durchweg die Sonne. Im Tagesverlauf bilden sich ein paar weniger harmlose Wolken. Die Temperaturen steigen auf 26 bis 32 Grad. Morgen ändert sich wenig. Am Mittwoch ziehen vor allem im Süden immer mehr Wolken durch, mit einzelnen Schauern und Gewittern. Danach scheint bis Freitag wieder häufig die Sonne. Es kühlt dann auch etwas ab.
2: Wir schauen auf die A8 Stuttgart Richtung München. Die ist derzeit gesperrt zwischen Friedberg und Dasing. Hier gab es einen Unfall. Vor Ort laufen die Einsatzmaßnahmen. Ansonsten ist aber im Moment soweit alles ruhig.
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13: Ich bin Joshua Heise. Guten Morgen. Die deutsche Industrie konnte im ersten Quartal erstmals seit fast 3 Jahren den Umsatz steigern. Trotzdem werden laut einer Studie weiter im großen Stil Jobs abgebaut. Besonders betroffen sind die Autoindustrie und der Maschinenbau. Diana Kramer berichtet.
14: Auch wenn der Umsatz zu Jahresbeginn nach 10 Quartalen mit Rückgängen endlich wieder leicht im Plus war, die Belastungen wiegen schwer. Hohe Energie- und Arbeitskosten, Konkurrenz aus China und US-Zölle. Während jahrelang der Fachkräftemangel eines der großen Probleme war, sind es jetzt Überkapazitäten. Bei vielen Unternehmen werden Sparprogramme angeschoben oder Produktionsstandorte ganz geschlossen.
13: Die Krisen der Welt sind weiter groß, doch internationale Friedensmissionen haben es immer schwerer. Wie das Stockholmer Friedensforschungsinstitut SIPRI mitteilt, waren im letzten Jahr so wenige Soldaten an Friedenseinsätzen beteiligt wie seit 25 Jahren nicht. Grund sind laut SIPRI geopolitische Spannungen, politischer Druck und fehlendes Geld. Das waren die Nachrichten um 5:30. Zum Pfingstmontag scheint heute wieder durchweg die Sonne. Im Tagesverlauf bilden sich ein paar weniger harmlose Wolken. Die Temperaturen steigen auf 26 bis 32 Grad. Morgen ändert sich wenig. Am Mittwoch ziehen vor allem im Süden immer mehr Wolken durch, mit einzelnen Schauern und Gewittern. Danach scheint bis Freitag wieder häufig die Sonne. Es kühlt dann auch etwas ab.
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15: Es ist 8 Uhr, ich bin Joshua Heise. Mit den sommerlichen Temperaturen fließt auch wieder ordentlich Schweiß. An sich

0: Nachhaltige Kleidung aus Leinen oder Baumwolle unterstützen die Verdunstung des Schweißes? Salbeitee kann übrigens das Schwitzen auch leicht reduzieren, weil Salbei die Schweißdrüsen etwas verengt. Und regelmäßiges Duschen hilft natürlich auch bei unangenehmen Gerüchen.
1: Die Diskussion um einen möglichen Kerosinmangel wegen des Iran-Kriegs verunsichert Reisende in Deutschland. Einer Umfrage zufolge hat bereits fast jeder Fünfte einen Flug storniert oder umgebucht. Zudem haben 62% der Befragten ihr Reiseverhalten geändert. Viele weichen auf Bahn oder Auto aus, andere buchen früher oder verschieben ihre Reisepläne. Erst hat er noch auf die Tube gedrückt, jetzt dämpft US-Präsident Trump die Hoffnungen auf einen schnellen Deal zur Beendigung des Iran-Kriegs. Beide Seiten müssten sich Zeit nehmen, schrieb er auf seinem Sprachrohr. Es dürfe keine Fehler geben. Vor einer Woche hatte Trump den Iran noch zu schnellen Zugeständnissen gedrängt. Wichtige Punkte wie das iranische Atomprogramm sind weiter ungeklärt. Blau und gerade mal so groß wie ein Golfball. Forschende haben vor den Galapagos-Inseln eine neue Tierart entdeckt. Einen winzigen blauen Oktopus namens Microelidone galapagensis. Nun ja, entdeckt wurde er technisch gesehen schon 2015, aber die Erforschung hat gedauert. Ein eingefangenes Weibchen wurde mit tausenden Röntgenbildern digital zu einem 3D-Modell zusammengesetzt, damit das Weichtier nicht seziert werden musste. Kimi Antonelli ist in der Formel 1 weiter nicht zu stoppen. Der 19 Jahre alte Italiener hat in Kanada sein 4. Rennen in Folge gewonnen. In Montreal fuhr der Mercedes-Pilot vor Lewis Hamilton im Ferrari und Max Verstappen im Red Bull über die Ziellinie. Antonellis Teamkollege und WM-Kontrahent George Russell schied mit einem Motorschaden aus. Es ist jetzt kurz nach 8. Zum Pfingstmontag scheint heute wieder durchweg die Sonne. Im Tagesverlauf bilden sich ein paar weniger harmlose Wolken. Die Temperaturen steigen auf 26 bis 32 Grad. Morgen ändert sich wenig. Am Mittwoch ziehen vor allem im Süden immer mehr Wolken durch, mit einzelnen Schauern und Gewittern. Danach scheint bis Freitag wieder häufig die Sonne. Es kühlt dann auch etwas ab.
2: Wir schauen auf die A8 Stuttgart Richtung München. Die ist derzeit gesperrt zwischen Friedberg und Dasing. Hier gab es einen Unfall vor Ort. Laufen die Einsatzmaßnahmen. Ansonsten ist aber im Moment soweit alles ruhig.
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5: Ich bin Joshua Heise. Guten Morgen. Mit den sommerlichen Temperaturen fließt auch wieder ordentlich Schweiß. An sich ist das gut, oft bringt die körpereigene Klimaanlage aber auch unangenehme Gerüche mit sich. Kimberly Klages erklärt, was hilft.
6: Zum Beispiel Deo benutzen. Das bekämpft vor allem die Gerüche und reduziert die Bakterien auf der Haut. Aber auch luftige Kleidung aus Leinen oder Baumwolle unterstützen die Verdunstung des Schweißes. Salbeitee kann übrigens das Schwitzen auch leicht reduzieren, weil Salbei die Schweißdrüsen etwas verengt. Und regelmäßiges Duschen hilft natürlich auch bei unangenehmen Gerüchen.
5: Die Diskussion um einen möglichen Kerosinmangel wegen des Iran-Kriegs verunsichert Reisende in Deutschland. Einer Umfrage zufolge hat bereits fast jeder Fünfte einen Flug storniert oder umgebucht. Zudem haben 62% der Befragten ihr Reiseverhalten geändert. Viele weichen auf Bahn oder Auto aus, andere buchen früher oder verschieben ihre Reisepläne. Das waren die Nachrichten um halb. Zum Pfingstmontag scheint heute wieder durchweg die Sonne. Im Tagesverlauf bilden sich ein paar weniger harmlose Wolken. Die Temperaturen steigen auf 26 bis 32 Grad. Morgen ändert sich wenig. Am Mittwoch ziehen vor allem im Süden immer mehr Wolken durch, mit einzelnen Schauern und Gewittern. Danach scheint bis Freitag wieder häufig die Sonne. Es kühlt dann auch etwas ab.
7: Wir schauen auf die A8 Stuttgart Richtung München. Die ist derzeit gesperrt zwischen Friedberg und Dasing. Hier gab es einen Unfall vor Ort. Laufen die Einsatzmaßnahmen. Ansonsten ist aber im Moment soweit alles ruhig.
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8: Die Ratten der Lüfte nennt man sie wenig schmeichelhaft. Gemeint sind Tauben. Nicht die nützlichen Brieftauben oder anmutigen weißen Tauben, die bei Hochzeiten fliegen. Stadttauben. Grau. Gefürchtet wegen des Kots. Manches Reinigungsunternehmen kann im wahrsten Sinne des Wortes aus diesem Dreck Gold machen. Letztens in der Innenstadt sahen mir bei jedem Schritt vom Fenstersimsen, Vordächern, Markisen Tauben nach. Kurz habe ich mich gefühlt wie in Hitchcocks Die Vögel. Königinnen der Straße habe ich sie dann lieber getauft. Ich bildete mir ein, die Blicke seien doch recht freundlich und zugewandt. Passt besser zu den vorsichtigen Wesen, die umsichtig um Menschen- und Hundebeine herum Essensreste vom Boden aufpicken. Als Theologe erinnerte ich mich, die Taube ist Symbol für Frieden und die Heilige Geistkraft, also Gottes gutes Wirken in der Welt. Seitdem stelle ich mir vor, dass jede Taube, die mir begegnet, ein Fingerzeig sein könnte für diese positive Lebensenergie, diese göttliche Kraft, die das Gute will. In meiner kleinen Welt, im großen Ganzen. Einen taubenreichen Tag, na zumindest einen Tag voll guter innerer Kraft, wünscht euch euer Pfarrer Konrad Aller aus Hof.
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10: Es ist 9 Uhr, ich bin Joshua Heise. Die Deutsche Bahn will im Regionalverkehr wieder eine Pünktlichkeitsquote von mehr als 90% erreichen. Die Herausforderung sei, den Abwärtstrend schnell zu stoppen, sagte der Chef der DB Regionalverkehrstochter der Deutschen Presseagentur. Uli Reitinger berichtet.
11: Auf 28.000 Baustellen allein in diesem Jahr arbeiten sie daran, das marode Schienennetz wieder fit und damit die Züge wieder pünktlicher zu machen. Auch Änderungen am Fahrplan mit mehr Pufferzeiten und mit

0: einen Sicherheitsrat beantragt. Der ukrainische Außenminister forderte eine entschlossene Reaktion der internationalen Gemeinschaft. In der Nacht auf Sonntag hatte Moskau zum dritten Mal eine Hyperschallrakete eingesetzt, die auch mit Atomsprengköpfen besetzt werden kann. Mindestens 4 Menschen kamen ums Leben. Nach einem Jahr im Amt veröffentlicht Papst Leo heute seine erste Enzyklika. In dem mehr als 100 Seiten langen Lehrschreiben geht es um das Thema künstliche Intelligenz. Die erste Enzyklika in der Amtszeit eines neuen Papstes gilt vielfach als eine Art Regierungserklärung für dessen Pontifikat. Leos Lehrschreiben trägt den Namen Magnifica Humanitas, großartige Menschheit. In weiten Teilen Bayerns liegt die Waldbrandgefahr mittlerweile bei Stufe 4, dem zweithöchsten Wert. Besonders betroffen sind der Nordwesten und die Mitte des Freistaats, meldet der Deutsche Wetterdienst. Zur Wochenmitte droht in einzelnen Regionen sogar die höchste Stufe 5. Das Forstministerium erinnert, im Wald gilt von März bis Oktober Rauchverbot. Am zweiten Wettkampftag der French Open in Paris sind 3 deutsche Tennisspielerinnen im Einsatz. Tatjana Maria trifft heute auf die Belgierin Elise Mertens. Eva Lys bekommt es mit Petra Matschenko aus Kroatien zu tun. Ella Seidel spielt gegen die Lettin Jelena Ostapenko um den Einzug in die zweite Runde. Es ist jetzt 9:15. Auch heute heißt es wieder Sonne satt bei Höchstwerten zwischen 26 und 33 Grad. Später bilden sich weniger harmlose Quellwolken. Klar geht es auch durch den Abend und die Nacht. Es geht runter auf 16 bis 9 Grad. Morgen ändert sich wenig. Ab Mittwoch nehmen die Wolken zu und im Süden gibt's auch mal Schauer und Gewitter.
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2: Schönen guten Morgen auf die Straßen. Gute Nachrichten von hier, aktuell keine Störungsmeldungen. Eine gute und vor allem sichere Fahrt.
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9: Ich bin Joshua Heise. Guten Morgen. Die Deutsche Bahn will im Regionalverkehr wieder eine Pünktlichkeitsquote von mehr als 90% erreichen. Die Herausforderung sei, den Abwärtstrend schnell zu stoppen, sagte der Chef der DB Regionalverkehrstochter der Deutschen Presseagentur. Uli Reitinger berichtet.
10: Auf 28.000 Baustellen allein in diesem Jahr arbeiten sie daran, das marode Schienennetz wieder fit und damit die Züge wieder pünktlicher zu machen. Auch Änderungen am Fahrplan mit mehr Pufferzeiten und mit Joker-Gleisen, also Gleise, die extra freigehalten werden, um auf Störungen flexibler reagieren zu können, sollen die Züge pünktlicher machen.
9: Nach den massiven russischen Luftangriffen hat die Ukraine eine Dringlichkeitssitzung des UN-Sicherheitsrats beantragt. Der ukrainische Außenminister forderte eine entschlossene Reaktion der internationalen Gemeinschaft. In der Nacht auf Sonntag hatte Moskau zum dritten Mal eine Hyperschallrakete eingesetzt, die auch mit Atomsprengköpfen besetzt werden kann. Mindestens 4 Menschen kamen ums Leben. Auch heute heißt es wieder Sonne satt bei Höchstwerten zwischen 26 und 33 Grad. Später bilden sich weniger harmlose Quellwolken. Klar geht es auch durch den Abend und die Nacht. Es geht runter auf 16 bis 9 Grad. Morgen ändert sich wenig. Ab Mittwoch nehmen die Wolken zu und im Süden gibt's auch mal Schauer und Gewitter.
11: Schönen guten Morgen auf die Straßen. Gute Nachrichten von hier. Aktuell keine Störungsmeldungen. Eine gute und vor allem sichere Fahrt.
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6: Es ist 10 Uhr, ich bin Joshua Heise. Die Diskussion um einen drohenden Kerosinmangel wegen des Iran-Kriegs verunsichert Reisende in Deutschland. Bei einer repräsentativen SAP-Umfrage gab fast jeder Fünfte an, deswegen selbst bereits einen Flug storniert, umgebucht oder eine Stornierung durch die Airline erlebt zu haben. Ursula Winkler berichtet.
7: Zwei Drittel sagen, wir haben umgeplant. So weicht fast jeder Zweite auf Bahn oder Auto aus. Ähnlich viele buchen Flüge viel früher als gewohnt. Und ein knappes Drittel hat Reisepläne erstmal aufgeschoben. Für den Fall eines echten Kerosinmangels hat Wirtschaftsministerin Reiche Gegenmaßnahmen angekündigt. Im Bundestag wurde nun eine Senkung der Ticketsteuer beschlossen. Zu wenig, heißt es allerdings von den Airlines. Sie fordern weitere Maßnahmen.
6: Ein Social-Media-Verbot für Kinder wird es in Deutschland wohl nicht allzu bald geben. Innenminister Dobrindt hat den Funke-Zeitungen gesagt, die Maßnahme sei schwer durchsetzbar und deshalb wenig zielführend. Wann Kinder ein Handy bekommen, sollte nicht der Staat entscheiden, sondern die Eltern. In anderen EU-Ländern wie Dänemark, Frankreich und Spanien sind Social-Media-Verbote bereits geplant oder schon eingeführt.

0: Sondervermögen auch für Häfen und Wasserstraßen öffnen. Der CDU-Politiker begründet seine Forderung mit der Bedeutung der Häfen für Exportwirtschaft und Verteidigung. Bislang sind die 300 Milliarden Euro, die der Bund in den nächsten 12 Jahren freigibt, vor allem für Straße und Schiene vorgesehen. In Berlin endet heute der Karneval der Kulturen mit einem Straßenfest auf dem Kreuzberger Blücherplatz. Gestern kamen laut den Veranstaltern fast 800.000 Menschen zum großen Straßenumzug zusammen. Rund 70 Gruppen aus aller Welt zeigten Tanz, Musik und Kostüme. Zwischenfälle gab es nach Polizeiangaben keine. Nach einer Zugpanne auf der ICE-Strecke München-Nürnberg kann es nach Angaben der Deutschen Bahn heute noch zu Verspätungen und Umleitungen kommen. Gestern Abend war ein Regionalzug mit rund 300 Fahrgästen im Landkreis Eichstätt liegen geblieben. Warum, ist unklar. Die Passagiere mussten auf Busse umsteigen. Dafür war kurzzeitig sogar ein Fahrstreifen der A9 gesperrt worden. Es ist jetzt 9:50 Uhr.
1: So, einen wunderschönen guten Morgen und ich habe mich die ganze Zeit schon gefragt, wie lange es dauert, bis es passiert. Morgen ist es soweit. 31 Grad steht hier auf dem Zettel. Also, das ist fast schon Hitze. Es ist ein richtig sommerlich warmes Pfingstwochenende bei uns in der Region. Auch heute der Pfingstmontag mit ungetrübtem Sonnenschein 28. Morgen dann am Dienstag eben wie gesagt die 31. Ja, die Mitte der Woche, die bleibt auf jeden Fall sonnig. Ein bisschen kühler wird es dann wieder. Die Tageshöchstwerte zur zweiten Wochenhälfte dann zwischen 22 und 25 Grad. 9:50 Uhr auf den Straßen ist alles entspannt. Wir haben keine Staus, keine Behinderungen und auch keine Blitzer. Allen unterwegs eine gute und sichere Fahrt.
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1: Ja Mensch, also viele Leute freuen sich schon richtig auf den Sommer, bin ich mir sicher. Und ganz viele machen auch jetzt am langen Pfingstwochenende zum ersten Mal einen Badeausflug für dieses Jahr. 31 Grad. Also genießt's. Es wird richtig schön die nächsten Tage. Und wir starten jetzt erstmal ganz entspannt rein in diesen Pfingstmontag. Ist doch auch mal ganz schön, wenn die neue Woche gleich mit dem Feiertag losgeht. Wir gehen's wirklich ganz lässig an, haben tolle Musik in der Playlist. Und die kommt jetzt 9:50 Uhr von Womack & Womack. Toller Klassiker Teardrops und Olivia Dean mit Man I Need. Ich freue mich wirklich sehr, dass ihr mit dabei seid.

0: Das ist euer Pfingstradio heute am 25. Mai und das ist natürlich die Mainwelle.
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0: Natürlich könnt ihr heute aufs Bayreuther Volksfest schauen. Ab 13 Uhr ist geöffnet und das ist schon wirklich besonders in diesem Jahr. Es gibt so viele tolle Fahrgeschäfte, hat uns der Eventmanager der Bayreuth Marketing und Tourismus GmbH erzählt. Das ist Christian Gut.
2: Wir haben das Chaos-Pendel mit 47 Metern Höhe, einen großen Propeller. Das klassische Riesenrad, was natürlich auf dem Volksfest nicht fehlen darf. Und für alle Adrenalin-Junkies haben wir eine wilde Maus, die auch speziell ist. Und zwar kannst du dir eine VR-Brille aufsetzen.
0: Dann der Fichtelgebirgsverein Weidenberg. Auch der ist heute aktiv. Der lädt zum Deutschen Mühlentag beim Freilichtmuseum Scherzenmühle in Weidenberg ein. Da erwarten euch Schaumal-Veranstaltungen, interessante Vorträge über Flößerei und auch unterschiedliche Bastelangebote für die Kinder. Gleichzeitig feiert auch die Schustermühle in Eisersdorf den Mühlentag. Hier können die Besucher eine laufende Mühle mal angucken und auch am Schlütertreffen teilnehmen. Ihr mögt Züge? Das passt ganz wunderbar, denn das ganze Pfingstwochenende finden in Neuenmarkt-Wirsberg die Pfingstdampftage im Deutschen Dampflokomotivmuseum statt. Heute und morgen erwartet euch ein wirklich abwechslungsreiches Programm und das Highlight Sonderzugfahrten über die weltberühmte schiefe Ebene mit einer alten Dampflok. Schaut gerne mal auf meinwelle.de in den Veranstaltungskalender, da stehen die Uhrzeiten. Außerdem gibt es eine große Fahrzeugschau, Sondervorführungen und weitere Mitfahrten in alten Lokomotiven. Euch einen wunderschönen Feiertag.

Euch allen einen wunderschönen Feiertag. Wir sprechen jetzt über ein wahres Rätsel. Das ist schon wirklich mysteriös, was da in einem kleinen Ort an der Adriaküste gerade passiert. Punta Marina heißt der Ort, gelegen, ganz grob gesagt, irgendwo zwischen Rimini und Venedig. Und dort sind gerade die Vögel unterwegs. Aber es sind jetzt eben nicht die üblichen, also zum Beispiel Tauben oder Krähen. Nein, dieser Ort wird gerade von Pfauen heimgesucht. Es sind wirklich spektakuläre Bilder, die Touristen und Einheimische da gerade auf Social Media posten. Gut 120 Pfauen haben sich offenbar in diesem kleinen Ort eingenistet, könnte man fast schon sagen. Jetzt sind ja Pfauen eigentlich sehr stolze und eigentlich auch wunderschöne Tiere. Ja, aber auch die sorgen halt, sage ich jetzt mal, für gewisse Hinterlassenschaften. Oder noch viel schlimmer, die Pfauen beschädigen massenhaft geparkte Autos. Denn wenn die im Lack oder im Spiegel ihr Spiegelbild sehen, dann picken die halt sofort zu. Jetzt haben natürlich auch die Behörden irgendwann nachgeforscht. Woher kommen diese ganzen Pfauen? Die Nachforschungen haben ergeben, da sind offenbar vor einigen Jahren mal ein paar Tiere aus einer privaten Zucht entkommen. Und die waren halt in der Zwischenzeit fleißig. Also die Männlein und die Weiblein, die waren fleißig. Und jetzt sind halt mehr und mehr Tiere irgendwann über die Jahre entstanden. Und die sind scheinbar jetzt wieder zurückgekommen. Also ich könnte mir gut vorstellen, dass da in Italien bald der Spruch die Runde macht. Die vermehren sich ja wirklich wie die Pfauen.

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9: Ich bin Joshua Heise. Die Diskussion um einen drohenden Kerosinmangel wegen des Iran-Kriegs verunsichert Reisende in Deutschland. Bei einer repräsentativen SAP-Umfrage gab fast jeder Fünfte an, deswegen selbst bereits einen Flug storniert, umgebucht oder eine Stornierung durch die Airline erlebt zu haben. Ursula Winkler berichtet.
10: Zwei Drittel sagen, wir haben umgeplant. So weicht fast jeder Zweite auf Bahn oder Auto aus. Ähnlich viele buchen Flüge viel früher als gewohnt. Und ein knappes Drittel hat Reisepläne erstmal aufgeschoben. Für den Fall eines echten Kerosinmangels hat Wirtschaftsministerin Reiche Gegenmaßnahmen angekündigt. Im Bundestag wurde nun eine Senkung der Ticketsteuer beschlossen. Zu wenig, heißt es allerdings von den Airlines. Sie fordern weitere Maßnahmen.
9: Ein Social-Media-Verbot für Kinder wird es in Deutschland wohl nicht allzu bald geben. Innenminister Dobrindt hat den Funke-Zeitungen gesagt, die Maßnahme sei schwer durchsetzbar und deshalb wenig zielführend. Wann Kinder ein Handy bekommen, sollte nicht der Staat entscheiden, sondern die Eltern. In anderen EU-Ländern wie Dänemark, Frankreich und Spanien sind Social-Media-Verbote bereits geplant oder schon eingeführt.
11: Einen schönen Pfingstmontag euch allen, dann schauen wir jetzt aufs Wetter für die Region. Das ist einfach nur sonnig. Ein weiterer, fast schon sommerlicher Pfingsttag steht uns bevor. Viel Sonnenschein, 28 Grad. Morgen, da knacken wir sogar die 30 Grad Marke. Wir schaffen 31, das sind die Spitzenwerte, bevor es dann am Mittwoch und zur zweiten Wochenhälfte wieder ein bisschen kühler wird. Aber die Sonne bleibt uns die ganze erste Ferienwoche auf jeden Fall erhalten.
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11: Es ist kurz nach halb elf, sehr entspannt auf den Straßen. Wir haben keine Staus und keine Behinderungen. Aber es wird heute geblitzt, eine Lasermessung an der Kapelle in Obernsees. Allen unterwegs, eine gute und sichere Fahrt.
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11: Ja, so ein Montagvormittag fühlt sich doch wirklich lässig an, oder? Jetzt kurz nach halb elf, kein Berufsverkehr, kein Stress in der Arbeit. Nein, wir gehen es einfach ganz entspannt an diesem Pfingstmontag. Viele sind vielleicht auch jetzt gerade eben erst aufgestanden, jetzt geht's ganz entspannt zum Frühstück. Wir begleiten euch, wir sind sehr gerne bei euch, genießen einfach auch ein bisschen gemeinsam das Wetter und haben die richtige Playlist für euren Feiertag. Ray und Where is my husband? Danach geht's in die 80er zu Alana Miles und Black Velvet.

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0: What's up von den Four Non Blondes hier bei uns in der Playlist. Das ist die Mainwelle am Montag, es ist kurz vor 11.
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0: Was ist bei uns so los? Wir suchen zum Beispiel Kater Luigi. Luigi ist ein Kater aus Seydwitz. Vor einer guten Woche ist er weggelaufen, leider. Ein rot-weißer Kater mit einem weißen Fleck auf der linken Nasenspitze. Schaut gerne mal auf meinwelle.de. Unter Tiersuche findet ihr ein Bild. Und wenn ihr Luigi vorzugsweise im Raum Seydwitz sehen solltet, dann meldet euch sehr gerne bei uns bei der Mainwelle. Wir stellen den Kontakt zu den Besitzern her.
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12: Es ist 11 Uhr, ich bin Joshua Heise. Mehr als 1.900 Kinder sind derzeit in Deutschland als vermisst gemeldet. Etwas mehr als vor einem Jahr. Das hat das BKA zum heutigen Tag der vermissten Kinder mitgeteilt. Die Aufklärungsquote ist mit über 96%, aber extrem hoch. Häufige Gründe für Vermisstenmeldungen sind Kindesentziehungen, Ausreißer oder Streit mit den Eltern. Die heißen Pfingstfeiertage genießen viele im oder am Wasser. Es war gestern oft voll an den Seen und in Frei- und Schwimmbädern. Die Deutsche Lebensrettungsgesellschaft warnt jedoch vor der Gefahr tödlicher Badeunfälle. Mehr von Tanja Wagner.
13: So mancher Bademeister durfte die Tage mit einem mulmigen Gefühl am Beckenrand sitzen. Denn noch immer gibt es laut DLRG viel zu viele Nichtschwimmer im Land. In etlichen Schwimm- und Freibädern gilt mittlerweile die Regel, ohne Bronzeabzeichen geht's ohne erwachsene Begleitung auch nicht hinein. Große Gefahren lauern auch an unbeaufsichtigten Badestellen.
12: Auf den Philippinen ist ein noch unfertiges 9-stöckiges Gebäude eingestürzt. Nach Angaben von örtlichen Rettungsdiensten ist die Zahl der bestätigten Toten auf 4 gestiegen. Mindestens 16 weitere Menschen werden noch vermisst. Die meisten Verschütteten sollen Bauarbeiter sein, hieß es. Das Unglück ereignete sich am Sonntag in Angeles City, knapp 80 Kilometer nördlich der Hauptstadt Manila. Eine Gleitschirmpilotin hat einen unglaublichen Unfall mit einem Kleinflugzeug erlebt und das Ganze live gefilmt. Auf den Aufnahmen, die die Österreicherin auf Instagram hochlud, ist zu sehen, wie eine Cessna über ihrem Kopf vorbeirast und dabei den Gleitschirm zerfetzt. Die 44-Jährige konnte den Rettungsschirm auslösen.

0: 28 und morgen sogar bis 31. Also da knacken wir die berühmt-berüchtigte 30-Grad-Marke bei uns. Dann die zweite Wochenhälfte ab Mittwoch. Da bleibt es auf jeden Fall sonnig. Schönes Wetter, aber ein bisschen kühler. Zwischen 22 und 25 Grad dann die Temperaturen. Kurz nach 11, dann schauen wir auf die Straßen. Vorsicht bitte auf der A9 in Fahrtrichtung Berlin. Zwischen Hormersdorf und Plech, da liegt ein Plastikteil auf der Autobahn. Ein Blitzer, eine Lasermessung, ein Klassiker in Obernsees an der Kapelle. Allen unterwegs eine gute und sichere Fahrt.
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0: Und das ist auf jeden Fall ein Pfingstmontag mit traumhaftem Ausflugswetter bei uns in der Region. Ja, viele zieht es bestimmt nach draußen zum ersten Badeausflug. Viele grillen heute Abend wahrscheinlich, haben ein paar Freunde eingeladen. Dann gibt es noch ein kühles Bier, das ist auf jeden Fall richtig schön. Wir genießen einfach gemeinsam diesen Feiertag heute, dass heute die meisten frei haben. Und wir haben die richtige Musik, Wellesley Arms, bei uns in der Playlist mit Legendary. Ich freue mich, dass ihr mit dabei seid.

Die Sugar Babes um kurz vor 12:30 hier bei uns in der Playlist. Euch einen schönen Pfingstmontag. In diesen Minuten lohnt es sich, am Bahnhof in Neuenmarkt zu stehen. Da ist nämlich vor ein paar Minuten ein ganz besonderer Zug abgefahren. Es ist eine historische Dampflok, die einen Sonderzug über die weltberühmte schiefe Ebene zieht. Endbahnhof ist Markt Czorgast, Fahrzeit ungefähr eine Viertelstunde. Das Ganze passiert im Rahmen der Pfingstdampftage. Die gibt's jedes Jahr. Wunderschöne Tradition, ein beliebtes Ausflugsziel an Pfingsten für Familien. Das Museum in Neuenmarkt öffnet seine Türen. Es gibt noch ein paar Extras, wie zum Beispiel einen Modellbaumarkt oder Führerstandsmitfahrten. Und eben das Highlight, die Sonderfahrt über die schiefe Ebene. Ich weiß ja, dass da auch bestimmt ganz viele Bahnfotografen immer neben der Strecke stehen werden. Schickt doch gerne mal ein Foto von der Dampflok aufs Studio-Handy, wenn sie bei euch vorbeifährt. Es gibt heute übrigens noch zwei Fahrten, also ihr könnt noch mit ab Neuenmarkt um 13.13 Uhr und um 15.13 Uhr und ab Markt Czorgast dann um 13.43 Uhr bzw. 15.43 Uhr.

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9: Ich bin Joshua Heise. Mehr als 1.900 Kinder sind derzeit in Deutschland als vermisst gemeldet. Etwas mehr als vor einem Jahr. Das hat das BKA zum heutigen Tag der vermissten Kinder mitgeteilt. Die Aufklärungsquote ist mit über 96% aber extrem hoch. Häufige Gründe für Vermisstenmeldungen sind Kindesentziehungen, Ausreißer oder Streit mit den Eltern. Die heißen Pfingstfeiertage genießen viele im oder am Wasser. Es war gestern oft voll an den Seen und in Frei- und Schwimmbädern. Die Deutsche Lebensrettungsgesellschaft warnt jedoch vor der Gefahr tödlicher Badeunfälle. Mehr von Tanja Wagner.
10: So mancher Bademeister durfte die Tage mit einem mulmigen Gefühl am Beckenrand sitzen. Denn noch immer gibt es laut DLRG viel zu viele Nichtschwimmer im Land. In etlichen Schwimm- und Freibädern gilt mittlerweile die Regel, ohne Bronzeabzeichen geht's ohne erwachsene Begleitung auch nicht hinein. Große Gefahren lauern auch an unbeaufsichtigten Badestellen.
11: Und dann schauen wir jetzt aufs Pfingstwetter für die Region an diesem Montag. Es ist richtig schön. Es wird heute nochmal warm, fast schon heiß, bis zu 28 Grad. Morgen am Dienstag, da geht es sogar zum ersten Mal über die 30 Grad Marke. Ganz knapp 31 Grad schaffen wir örtlich. Dann die zweite Wochenhälfte, bisschen entspannter für alle Menschen, die vielleicht wegen Hitze empfindlich sind. Die Sonne bleibt uns erhalten, aber die Temperaturen werden dann einen kleinen Ticken kühler, 22 bis 25 Grad, dann die Temperatur. Kurz nach 12:30, das ist der Blick auf die Straßen und der Blick nach Obernsees. Da wird geblitzt und zwar an der Kapelle, das ist ein Klassiker. Sonst aber alles ruhig auf den Straßen, allen unterwegs eine gute und sichere Fahrt.
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11: Jawohl, ich wünsche euch einen wunderschönen Pfingstmontag und das finde ich persönlich großartig. Jetzt in der heutigen Zeit, da kommen ganz viele Popgrößen der 80er nochmal zurück auf die Bühne. Kim Wilde zum Beispiel, die wird nächstes Jahr spielen, auch bei uns in der Region, in Nürnberg ist er einmal. Dann Bonnie Tyler, auch die hat wieder Konzerte in Deutschland angekündigt. Jetzt müsste eigentlich nur noch Cyndi Lauper wiederkommen. Da bin ich mal gespannt, also aktuell keine Tourtermine in Deutschland angekündigt, aber vielleicht könnte sich das ja 26, 27 auch nochmal ändern. Jetzt auf jeden Fall erstmal ihr mit Abstand größter Hit bei uns in der Playlist, das ist Girls Just Wanna Have Fun.

0: 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Sterne zählen. Das geht auch heute Nacht wieder bei uns. Ganz wunderbar. Wolkenloser Himmel, sternenklare Nächte, perfektes Pfingstwetter für einen schönen kleinen Urlaub. Ja, Pfingsten nutzen viele für die Freizeit, aber es ist halt doch ein kirchliches Fest. Pfingsten ist das Fest des Heiligen Geistes und es gilt als der Geburtstag der Kirche. Bei uns in Deutschland ist Pfingsten ehrlicherweise ein bisschen in den letzten Jahren und Jahrzehnten in Vergessenheit geraten, nicht mehr so groß wie Ostern oder Weihnachten. Aber in anderen Ländern, da gibt es teilweise wirklich großartige Pfingsttraditionen. Und unsere Korrespondenten haben uns davon erzählt. Zum Beispiel Claudia Wächter aus Italien.
1: Ja, hier in Italien, da steigt eine riesen Wasserparty. Genauer gesagt in Venedig. Ruderfreaks aus aller Welt sind da. Tausende, viele auch in bunten Kostümen und alle legen sich in die Riemen, fahren zig Kilometer hier quer durch die Lagune. Im Canal Grande gibt's regelmäßig Stau, Chaos total. Aber alle haben mega Spaß, auch die Zuschauer, vor allem auch, weil es völlig egal ist, wer gewinnt.
0: Also Italien, auch jetzt natürlich wieder ein unglaublich beliebtes Ausflugsziel der Deutschen. Dann schauen wir nach Großbritannien, Philipp Detlefs.
2: Ja, es ist zwar nicht mehr ganz so verbreitet, aber auch in Großbritannien gibt es rund um Pfingsten ein paar ziemlich besondere Traditionen. Bekannt sind vor allem die Morris Dancers. Das sind Volkstänzer mit Glöckchen, Stöcken und bunten Bändern. Und im Norden Englands sieht man außerdem große festliche Kirchenprozessionen. Die vielleicht verrückteste Tradition ist das berühmte Käserennen rund um Gloucester. Da wird ein Käse einen steilen Hügel heruntergerollt und dann laufen ganz viele Menschen hinterher, stolpern, rollen und brechen sich manchmal sogar die Knochen. Ganz viele Menschen schauen dabei zu und feuern sie an und der Gewinner bekommt am Ende den Käse.
0: Ich glaube, die Bilder, die haben alle von uns schon mal gesehen. Also, wir machen uns auf jeden Fall ein schönes Pfingstwochenende und wir können auf jeden Fall richtig schönes Sommerwetter genießen.

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7: Es ist 12 Uhr, ich bin Joshua Heise. Die Deutsche Bahn will im Regionalverkehr wieder auf über 90% Pünktlichkeit kommen. Zuletzt hat das vor mehr als einem Jahr geklappt. Als Hauptproblem gilt die marode Infrastruktur. Letztes Jahr wurden knapp 20 Milliarden Euro in rund 26.000 Baustellen gesteckt. Trotzdem hakt es weiter gewaltig. Immerhin, die Fahrgastzahlen steigen. Im April gab es knapp 10% mehr Reisende als im Vorjahr. Für die Christen ist gerade Pfingsten. Für über 1,5 Millionen Muslime beginnt die islamische Pilgerfahrt Hadsch. Dafür reisen sie nach Mekka in Saudi-Arabien, trotz des Irankriegs. Der Hadsch gehört zu den 5 Säulen des Islam. Alle gesunden Gläubigen, die es sich leisten können, sollen mindestens einmal im Leben daran teilnehmen. Die deutsche Industrie konnte im ersten Quartal erstmals seit fast 3 Jahren den Umsatz steigern. Trotzdem werden laut einer Studie weiter im großen Stil Jobs abgebaut. Besonders betroffen sind die Autoindustrie und der Maschinenbau. Diana Kramer berichtet.
8: Auch wenn der Umsatz zu Jahresbeginn nach 10 Quartalen mit Rückgängen endlich wieder leicht im Plus war, die Belastungen wiegen schwer. Hohe Energie- und Arbeitskostenkonkurrenz aus China und US-Zölle. Während jahrelang der Fachkräftemangel eines der großen Probleme war, sind es jetzt Überkapazitäten. Bei vielen Unternehmen werden Sparprogramme angeschoben oder Produktionsstandorte ganz geschlossen.
7: Aktivisten der selbsternannten Gaza-Hilfsflotte haben erneut schwere Missbrauchsvorwürfe gegen israelische Sicherheitskräfte erhoben. Nach der Rückkehr in ihre Heimatländer berichteten sie von gewaltsamen und sexuellen Übergriffen. Das Auswärtige Amt bestätigte Verletzungen der Aktivisten. Israels Behörden weisen die Vorwürfe zurück. Zuvor hatte ein Video des israelischen Polizeiministers für Aufruhr gesorgt. Es zeigte, wie er auf dem Boden liegende und gefesselte Aktivisten verhöhnte. Wer holt sich den letzten Spot für die Fußball-Bundesliga? Das entscheidet sich heute Abend im Relegationsrückspiel zwischen Wolfsburg und Paderborn. Das Hinspiel war 0:0 unentschieden ausgegangen. Anstoß ist um 20.30 Uhr. Es ist jetzt kurz nach 12.
9: Besten Dank. Dann schauen wir jetzt aufs Wetter für die Region und das ist heute vor allen Dingen sonnig. Wir haben kaum eine Wolke am Himmel, ungetrübter Sonnenschein, aktuell die Temperaturen über 25 Grad, ganz knapp. Wir schaffen heute bis 28 und morgen am Dienstag sogar bis 31. Die zweite Wochenhälfte, die wird ein bisschen entspannter für alle Menschen, die vielleicht hitzeempfindlich sind. 22 bis 25 Grad die Temperaturen ab Mittwoch, aber die Sonne, die bleibt uns die ganze erste Ferienwoche auf jeden Fall erhalten.
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9: Einen schönen Pfingstmontag euch. Wir schauen auf die Straßen. Sehr entspannt. Wir haben aber zwei Blitzer. Einmal in Obernsees an der Kapelle und in Wilmersreuth an der Bushaltestelle. Da bitte nicht blitzen lassen und allen unterwegs eine gute und sichere Fahrt.
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9: Jawohl, wir verbringen diesen Pfingstmontag gemeinsam. Wir genießen ein bisschen die Sonne, das gute Wetter und die Tatsache, dass diese Woche gleich mal mit einem Feiertag beginnt. Leonie, jetzt bei uns in der Playlist mit Don't Worry. 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

0: Euch einen wunderschönen Pfingstmontag, das ist die Mainwelle. Ich habe mir fest vorgenommen, nach der Sendung heute werde ich auch hingehen. Ich war nämlich dieses Jahr noch nicht auf dem Bayreuther Volksfest. Das läuft seit Freitagabend, war schon immer richtig schön, da gehen viele Leute hin. Und vielleicht ist es ja auch heute am Pfingstmontag für euch ein schöner Ausflugstipp. Christian Gut, mit dem haben wir uns unterhalten. Er ist vom Veranstalter der Bayreuth Marketing und Tourismus GmbH. Und er hat uns mal erzählt, warum sich der Besuch lohnt. Natürlich wegen des kulinarischen Angebots, aber auch wegen der außergewöhnlich vielen Fahrgeschäfte.
1: Ich glaube, Bayreuth ist tatsächlich, was das Volksfest angeht, einfach jedes Jahr so, dass man wirklich neue Fahrgeschäfte hat. Wir haben dieses Jahr einen Gravity Tower. Man wird hochgefahren, kann einmal auf 80 Meter sich Bayreuth angucken und irgendwann macht er einfach die Bremse auf und dann fällst du halt 60 Meter nach unten. Das ist ein Fahrgeschäft, das ist dieses Jahr zum ersten Mal in Berlin auf dem Platz gewesen. Das ist eine komplette Neuheit für Deutschland.
0: Ja, das muss man mögen, aber es gibt zum Beispiel auch wieder das Breakdance und...
1: Wir haben das Chaos Pendel mit 47 Metern Höhe, einen großen Propeller. Wir haben das klassische Riesenrad, was natürlich auf dem Volksfest nicht fehlen darf. Von daher einen schönen Blick über den Festplatz und über die Umgebung. Und für alle Adrenalin-Junkies haben wir eine wilde Maus, die auch speziell ist. Und zwar kannst du dir eine VR-Brille aufsetzen. Das heißt, du kannst in eigene Welten eintauchen, während du Achterbahn fährst. Aber natürlich das Gefühl des Live-Fahrens miterleben.
0: Ja, also ich oute mich jetzt einfach mal als eher so der gemütliche Volksfestgänger. Ich würde das klassische Riesenrad einfach nehmen. Aber es gibt zum Beispiel auch eine Geisterbahn.
1: Wir haben die Spuk da. Das ist eine sehr große Geisterbahn, dreistöckig, mit fast 2,5 Minuten Fahrzeit. Also ich war gestern mal drin. Also das sieht auch schon bei Licht recht erschreckend aus. Ich bin gespannt, wie es dann wirkt, wenn da auch noch Live-Schocker drin rumlaufen, die dich vielleicht auch mal irgendwo kitzeln, wenn du um eine Ecke fährst. Also fahrtechnisch wirklich viel geboten.
0: Das also die Fahrgeschäfte. Und dann gibt es natürlich auch wieder viele Aktionstage. Übermorgen, am Mittwoch zum Beispiel, da ist Familientag mit halben Preisen. Und am Donnerstag zum ersten Mal eine Ladies Night.
1: Das heißt, wir laden alle Ladies aufs Volksfest ein mit reduzierten Preisen. Wir haben einen DJ, der in der grünen Bar Party macht, wo auch die Musik über den gesamten Platz gespielt wird, dass man einfach ein gesamtheitliches Feeling hat.
0: Und am Freitag dann eine Kids Rally.
1: Jedes Kind bekommt eine Stempelkarte mit 5 Stationen und kann dann Milchkannen werfen, Dosen werfen und eine Malaktion, um einfach eine schöne Aktion für Kinder zu haben. Das sind einfach 10 Tage vollgepackt mit Stelzenläufer. Wir haben Maskottchen, die kommen. Brasspalast spielt am Tag der Vereine und Betriebe am Dienstag. Eigentlich jeden Tag so, dass man sagt, kommt aufs Volksfest und genießt die Zeit und habt Spaß bei uns.
0: Wunderbar, das machen wir auf jeden Fall. Euch einen schönen Pfingstmontag und mehr Infos zum Bayreuther Volksfest. Alle Termine, alle Uhrzeiten, alles, was ihr wissen müsst, gibt's auch nochmal zum Nachlesen im Veranstaltungskalender bei uns auf meinwelle.de.
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Einen wunderschönen Pfingstmontag euch allen, jetzt um kurz vor halb eins. Ach ja. Wir schicken jetzt einfach mal ganz liebe Grüße an die ganzen Freibäder, an die ganzen Badeseen bei uns in der Region, auf die ganzen Terrassen, wo vielleicht heute gegrillt wird. Es ist einfach herrlich, das Wetter. Und ich habe jetzt gerade mal auf die 8-Tage-Vorschau geguckt, also zumindest die ganze erste Pfingstferienwoche. Da bleibt es auch so, nämlich wirklich bei strahlendem Sonnenschein 15 Sonnenstunden. Das ist auch so ziemlich das, was momentan überhaupt maximal möglich ist. Und die Temperaturen? An allen Tagen immer so zwischen 25 und 29 Grad. Also das ist wirklich was, da kommen alle Sommerfans voll auf ihre Kosten. Ich hoffe, ihr macht es euch schön. Vielleicht sind manche auf dem Weg gerade in den Italien- oder Spanien-Urlaub. Oder ihr genießt dieses schöne Wetter auch einfach bei uns in der Region und habt eine gute Zeit. Wir sind sehr gerne bei euch.

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8: Ich bin Joshua Heise. Die Deutsche Bahn will im Regionalverkehr wieder auf über 90% Pünktlichkeit kommen. Zuletzt hat das vor mehr als einem Jahr geklappt. Als Hauptproblem gilt die marode Infrastruktur. Letztes Jahr wurden knapp 20 Milliarden Euro in rund 26.000 Baustellen gesteckt. Trotzdem hakt es weiter gewaltig. Immerhin, die Fahrgastzahlen steigen. Im April gab es knapp 10% mehr Reisende als im Vorjahr. Für die Christen ist gerade Pfingsten. Für über 1,5 Millionen Muslime beginnt die islamische Pilgerfahrt Hadsch. Dafür reisen sie nach Mekka in Saudi-Arabien, trotz des Irankriegs. Der Hadsch gehört zu den 5 Säulen des Islam. Alle gesunden Gläubigen, die es sich leisten können, sollen mindestens einmal im Leben daran teilnehmen. Das waren die Nachrichten um 5:30.
9: Und wir schauen aufs Wetter. Das können wir wirklich schnell machen. Es ist einfach sonnig. Und es ist richtig schön, heute und auch die ganze erste Ferienwoche. Dazu die Temperaturen, heute bis 28, morgen dann sogar der heißeste Tag bis 31 Grad. Die zweite Wochenhälfte dann ein bisschen kühler, 20 bis 25 Grad. Es ist kurz nach 12:30 und wir haben einen Blitzer momentan und der steht in Wilmersreuth an der Bushaltestelle. Sonst ist alles entspannt, keine Staus, keine Behinderungen. Allen unterwegs eine gute und sichere Fahrt.
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9: Jawohl, und wir gratulieren gleich Cher zum 80. Geburtstag. Zugegeben mit 5 Tagen Verspätung, war am 20. Mai soweit. Love and Understanding, einer ihrer großen Hits, gleich bei uns in der Playlist. Davor Callum Scott und Whitney Houston mit I Wanna Dance With Somebody. Euch einen schönen Feiertag. Klar.

Wir begleiten euch durch diesen Pfingstmontag mit dem Blick zum Fußball. Heute Abend wird nochmal gespielt und es geht für den SC Paderborn um den Aufstieg in die erste Liga. Nur noch ein Sieg trennt die Ostwestfalen von der Erstklassigkeit und heute Abend geht's im großen Relegationsrückspiel gegen den VfL Wolfsburg. Wird also spannend, für Paderborn geht's um viel, um 20.30 Uhr geht's los. Mehr News aus Bayern, Deutschland und der Welt haben wir gleich in ein paar Minuten um 13 Uhr für euch.

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13: Es ist 13 Uhr, ich bin Joshua Heise. Die SPD will das Elterngeld möglichst nicht kürzen. SPD-Parlamentsgeschäftsführer Wiese hat Familienministerin Prien von der CDU aufgefordert, in ihrem Etat wo anders zu sparen. Das Elterngeld sei für viele junge Familien sehr wichtig, sagte er der Rheinischen Post. Eine Koalitionsarbeitsgruppe prüft derzeit, welche Subventionen und Steuervergünstigungen gekürzt werden könnten. Mit den sommerlichen Temperaturen fließt auch wieder ordentlich Schweiß. An sich ist das gut, oft bringt die körpereigene Klimaanlage aber auch unangenehme Gerüche mit sich. Kimberly Klages erklärt, was hilft.
14: Zum Beispiel Deo benutzen. Das bekämpft vor allem die Gerüche und reduziert die Bakterien auf der Haut. Aber auch luftige Kleidung aus Leinen oder Baumwolle unterstützen die Verdunstung des Schweißes. Salbeitee kann übrigens das Schwitzen auch leicht reduzieren, weil Salbei die Schweißdrüsen etwas verengt. Und regelmäßiges Duschen hilft natürlich auch bei unangenehmen Gerüchen.
13: Blau und gerade mal so groß wie ein Golfball. Forschende haben vor den Galapagos-Inseln eine neue Tierart entdeckt. Einen winzigen blauen Oktopus namens Microelidone galapagensis. Nun ja, entdeckt wurde er technisch gesehen schon 2015, aber die Erforschung hat gedauert. Ein eingefangenes Weibchen wurde mit tausenden Röntgenbildern digital zu einem 3D-Modell zusammengesetzt, damit das Weichtier nicht seziert werden musste. Fast jeder kennt die internationale Raumstation ISS, aber es gibt noch eine zweite aktive Station, nämlich die chinesische Tiangong. Genau dort sind in der Nacht drei Taikonauten angedockt. 3,5 Stunden dauerte der Flug. Eins der drei Crewmitglieder soll für ein ganzes Jahr im All bleiben. China will bis 2030 Menschen auf den Mond bringen. In Bayern ist die Zahl der Fahrraddiebstähle im vergangenen Jahr deutlich zurückgegangen. Trotzdem werden im Schnitt immer noch mehr als 60 Räder pro Tag geklaut. Der Schaden liegt bei über 27 Millionen Euro. Deutlich mehr als noch vor ein paar Jahren, weil heute viele teure E-Bikes gestohlen werden. Und wer sein Rad verliert, sieht's meist nicht wieder. Die Aufklärungsquote liegt bei gerade mal 13,6%. Es ist jetzt kurz nach eins.
6: Vielen Dank. Dann schauen wir jetzt aufs Wetter und es ist einfach nur sonnig heute. Am Pfingstmontag bei uns in der Region. Temperaturen bis 28 Grad. Perfektes Ausflugs-, fast schon Badewetter. Morgen dann, das ist eigentlich fast schon Hitze, diese 31 Grad, die zu uns in die Region kommen. Die zweite Wochenhälfte ab Mittwoch, dann ein bisschen entspannter von den Temperaturen, 22 bis 25 Grad. Es ist kurz nach 13 Uhr. Wir schauen auf die A9, Fahrtrichtung Nürnberg. Da haben wir aktuell 2 Kilometer Stau zwischen Markt Schorgast und dem Dreieck Bayreuth-Kulmbach. Kostet euch 5 Minuten. Die neuesten Blitzer aus der Region. Einmal in Himmelkron bei der Frankenfarm. Auch heute der Blitzeranhänger der Polizei. Und in Wilmersreuth noch einer an der Bushaltestelle. Allen unterwegs eine gute und sichere Fahrt.
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6: Und wir sprechen gleich über den Pfingsturlaub. Viele sind jetzt vielleicht gerade auf dem Weg dorthin oder schon im Urlaub. Wir haben zum Beispiel heute früh schon ein sehr schönes Foto aufs Studio-Handy geschickt bekommen von Manuel. Er ist gerade in der Türkei. Ja, ich schaue gerade nochmal, schickt ein wirklich tolles Sonnenuntergangsbild. Wow, das ist auf jeden Fall toll. Morgen wieder Heimreise, schreibt er mit dazu. Und wir klären gleich, liegt der Pfingsturlaub wirklich im Trend, weil er günstiger ist als in der Sommerzeit? Und was sind eigentlich diese beliebten Urlaubsziele zu Pfingsten? Machen wir gleich. Nach Musik in der Playlist von Daniel Powter und Michael Patrick Kelly.

0: Das ist Kamrad bei uns in der Playlist für diesen Pfingstmontag. Es ist kurz vor 13:30 und wir genießen ein bisschen das schöne Wetter, die Sonne, 29 Grad und wir sprechen über den Urlaub. Das passt doch ganz wunderbar. Viele Menschen sind vielleicht jetzt schon im Urlaub oder gerade auf dem Weg dorthin und irgendwie wird ja der Urlaub um die Pfingstzeit immer beliebter. Wir sprechen drüber mit der Kollegin Charlotte Mühlhahn. Hallo.
1: Hallo.
0: Du hast dich mal ein bisschen für uns schlau gemacht. Was sind denn in diesem Jahr so die beliebten Reiseziele der Deutschen rund um Pfingsten?
1: Beliebt sind auf jeden Fall sonnige Ziele in Europa. Viele zieht es nach Italien, an den Gardasee, in die Toskana oder auch nach Kroatien, Südfrankreich oder auf die spanischen Inseln. Gerade in Südeuropa überschreiten die Temperaturen in den Sommermonaten ja gut und gerne mal die 40-Grad-Marke. Und da bietet sich so ein Urlaub rund um Pfingsten natürlich gut an. Denn meistens ist es schon schön warm, man kann baden gehen, wandern und Ausflüge machen, aber es ist eben noch nicht zu heiß.
0: Das ist schon ein Trend, oder? In den letzten Jahren. Also irgendwie machen immer mehr Menschen rund um Pfingsten Urlaub. Für wen lohnt sich das denn, zu Pfingsten in den Urlaub zu fahren, anstatt dann in den Sommerferien?
1: Naja, vor allem für Reisende, die keine Kinder im schulpflichtigen Alter haben, denn die Preise von Unterkünften und Flügen sind zur Hauptreisezeit während der Sommerferien natürlich hoch. Für viele sind die hohen Temperaturen im Juli, im August natürlich auch ein Argument, den Urlaub vorzuziehen.
0: Und wie schaut's da preislich aus? Also bedeutet das, Pfingsturlaub ist auch so die gute Gelegenheit für ein Schnäppchen?
1: Von einem Schnapper würde ich jetzt nicht unbedingt sprechen, weil dieser Reisezeitraum einfach unheimlich beliebt geworden ist in den letzten Jahren. Und das macht natürlich auch die Preise für Unterkünfte und Flüge zum Beispiel einfach teurer. Es lohnt sich aber, früh zu buchen oder den Aufenthalt möglichst auf den Beginn oder auf das Ende von den Pfingstferien zu legen, denn da ist es meist einfach günstiger. Außerdem sollte man bedenken, dass die Staugefahr gerade auf den Autobahnen Richtung Süden sehr hoch ist, die Züge sind überfüllt und die Flughäfen stark ausgelastet.
0: Dankeschön, Charlotte Mühlhahn. Also Urlaub zur Pfingstzeit liegt im Trend und wir grüßen jetzt an dieser Stelle auch mal alle Menschen von euch, die gerade auf dem Weg in den Urlaub zu Pfingsten sind.

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9: Ich bin Joshua Heise. Die SPD will das Elterngeld möglichst nicht kürzen. SPD-Parlamentsgeschäftsführer Wiese hat Familienministerin Prien von der CDU aufgefordert, in ihrem Etat wo anders zu sparen. Das Elterngeld sei für viele junge Familien sehr wichtig, sagte er der Rheinischen Post. Eine Koalitionsarbeitsgruppe prüft derzeit, welche Subventionen und Steuervergünstigungen gekürzt werden könnten. Mit den sommerlichen Temperaturen fließt auch wieder ordentlich Schweiß. An sich ist das gut, oft bringt die körpereigene Klimaanlage aber auch unangenehme Gerüche mit sich. Kimberly Klages erklärt, was hilft.
10: Zum Beispiel Deo benutzen. Das bekämpft vor allem die Gerüche und reduziert die Bakterien auf der Haut. Aber auch luftige Kleidung aus Leinen oder Baumwolle unterstützen die Verdunstung des Schweißes. Salbeitee kann übrigens das Schwitzen auch leicht reduzieren, weil Salbei die Schweißdrüsen etwas verengt. Und regelmäßiges Duschen hilft natürlich auch bei unangenehmen Gerüchen.
9: Das waren die Nachrichten um halb.
11: Dann schauen wir jetzt aufs Wetter für die Region. Einen schönen Pfingstmontag euch allen. Es ist einfach sonnig. Ich hoffe, ihr könnt es genießen. 28 Grad heute die Tageshöchstwerte. Und in den nächsten Tagen bleibt so. Wir legen sogar morgen noch ein bisschen was oben drauf. Wir knacken zum ersten Mal in diesem Jahr die 30 Grad Marke. Örtlich mit 31 Grad. Bevor es dann in der zweiten Wochenhälfte ein bisschen kühler wieder wird, dann nur noch 20 bis 25 Grad.
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11: Und dann schon mal wieder auf die Straßen. A9, Fahrt Richtung Nürnberg. Da dauert es leider 10 Minuten länger zwischen Markt Schorgast und dem Dreieck Bayreuth-Kulmbach. Aktuell haben wir 4 Kilometer Stau. Zwei Blitzer in Wilmersreuth an der Bushaltestelle und in Himmelkron an der Frankenfarm der Blitzeranhänger. Allen unterwegs eine gute und sichere Fahrt.
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11: Und wir sind euer Feiertagsradio auch heute am Pfingstmontag. Ich wünsche euch einen schönen Nachmittag.

0: Das ist eure Mainwelle am Pfingstmontag um 14:45. Der erste Tag, an dem wir sagen können, nächste Woche ist es soweit.
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11: Es ist 14 Uhr. Ich bin Helen Martin. Ein Social-Media-Verbot für Kinder wird es in Deutschland wohl nicht allzu bald geben. Innenminister Dobrindt hat in Funke-Zeitungen gesagt, die Maßnahme sei schwer durchsetzbar und deshalb wenig zielführend. Wann Kinder ein Handy bekommen, sollte nicht der Staat entscheiden, sondern die Eltern. In anderen EU-Ländern wie Dänemark, Frankreich und Spanien sind Social-Media-Verbote bereits geplant oder schon eingeführt. Die Diskussion um einen drohenden Kerosinmangel wegen des Iran-Kriegs verunsichert Reisende in Deutschland. Bei einer repräsentativen SAP-Umfrage gab fast jeder Fünfte an, deswegen selbst bereits einen Flug storniert, umgebucht oder eine Stornierung durch die Airline erlebt zu haben. Ursula Winkler berichtet.
12: Zwei Drittel sagen, wir haben umgeplant. So weicht fast jeder Zweite auf Bahn oder Auto aus. Ähnlich viele buchen Flüge viel früher als gewohnt. Und ein knappes Drittel hat Reisepläne erstmal aufgeschoben. Für den Fall eines echten Kerosinmangels hat Wirtschaftsministerin Reiche Gegenmaßnahmen angekündigt. Im Bundestag wurde nun eine Senkung der Ticketsteuer beschlossen. Zu wenig, heißt es allerdings von den Airlines. Sie fordern weitere Maßnahmen.
11: Die Krisen der Welt sind weiter groß, doch internationale Friedensmissionen haben es immer schwerer. Wie das Stockholmer Friedensforschungsinstitut SIPRI mitteilt, waren im letzten Jahr so wenige Soldaten an Friedenseinsätzen beteiligt wie seit 25 Jahren nicht mehr. Grund sind laut SIPRI geopolitische Spannungen, politischer Druck und fehlendes Geld. In Brünn ist der erstmals in Tschechien ausgetragene Sudetendeutsche Tag zu Ende gegangen. Bayerns Ministerpräsident Söder bezeichnete das Treffen als historisches Signal der Versöhnung. Rund 1500 Tschechen haben daran teilgenommen. Zum Abschluss heute haben Vertreter beider Seiten Kränze an einem ehemaligen Gestapo-Gefängnis niedergelegt. Doping ausdrücklich erwünscht. In Las Vegas haben zum ersten Mal die sogenannten Enhanced Games stattgefunden. Bei den 22 Wettkämpfen waren verbotene Aufputschmittel erlaubt. Einen neuen Weltrekord gab es allerdings nur beim Schwimmen über 50 Meter Freistil. Der deutsche Schwimmer Marius Kusch gewann über 100 Meter Schmetterling und kassierte 250.000 US-Dollar. Es ist jetzt kurz nach zwei.
13: Vielen Dank. Dann schauen wir jetzt aufs Wetter für die Region. Es ist einfach nur sonnig, es ist richtig warm. Ich hoffe, ihr könnt dieses Pfingstwochenende auf jeden Fall heute nochmal richtig genießen. Die Nacht wird dann sternenklar, es kühlt wieder ab auf 10 Grad. Morgen am Dienstag, ja, das geht fast schon als Hitze durch. 31 Grad schaffen wir örtlich. Wir sind also zum ersten Mal über der 30 und dann die zweite Wochenhälfte ab Mittwoch. Bisschen entspannter vor den Temperaturen, dann nur noch 20 bis 25 Grad. Es ist kurz nach zwei, das ist der Blick auf die Straßen. Leider dauert es 12 Minuten länger auf der A9, Fahrt Richtung Nürnberg, zwischen Markt Schorgast und dem Dreieck Bayreuth-Kulmbach. Da haben wir heute Nachmittag 4 Kilometer Stau. 2 Blitzer, einmal in Wilmersreuth an der Bushaltestelle und in Himmelkron steht der Blitzeranhänger auf Höhe der Frankenfarm. Allen unterwegs, eine gute und sichere Fahrt.
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13: Jawohl, und euch einen schönen Nachmittag. Dieser Mann ist vor ein paar Wochen 70 geworden. Aber Herbert Grönemeyer macht immer noch richtig viel Musik, ist live auch nach wie vor unglaublich gut und hat erst vor ein paar Wochen neue Konzerttermine für 2027 angekündigt. Es wird auf jeden Fall eine Arena-Tour wieder geben und geplant sind auch ein paar Open Airs. Zum Beispiel im Sommer 27 in Berlin auf der Waldbühne. Das wird bestimmt großartig und das ist einer seiner romantischsten Songs. Herbert Grönemeyer bei uns mit Der Weg.
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0: Das ist euer Pfingstradio heute am 25. Mai und das ist natürlich die Mainwelle.
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0: Natürlich könnt ihr heute aufs Bayreuther Volksfest schauen. Ab 13 Uhr ist geöffnet und das ist schon wirklich besonders in diesem Jahr. Es gibt so viele tolle Fahrgeschäfte. Hat uns der Eventmanager der Bayreuth Marketing und Tourismus GmbH erzählt. Das ist Christian Gut.
2: Wir haben das Chaos-Pendel mit 47 Metern Höhe, einen großen Propeller. Das klassische Riesenrad, was natürlich auf dem Volksfest nicht fehlen darf. Und für alle Adrenalin-Junkies haben wir eine wilde Maus, die auch speziell ist. Und zwar kannst du dir eine VR-Brille aufsetzen.
0: Dann der Fichtelgebirgsverein Weidenberg. Auch der ist heute aktiv. Der lädt zum Deutschen Mühlentag beim Freilichtmuseum Scherzenmühle in Weidenberg ein. Da erwarten euch Schaumal-Veranstaltungen, interessante Vorträge über Flößerei und auch unterschiedliche Bastelangebote für die Kinder. Gleichzeitig feiert auch die Schustermühle in Eisersdorf den Mühlentag. Hier können die Besucher eine laufende Mühle mal angucken und auch am Schlütertreffen teilnehmen. Ihr mögt Züge? Das passt ganz wunderbar, denn das ganze Pfingstwochenende finden in Neuenmarkt-Würzberg die Pfingstdampftage im Deutschen Dampflokomotivmuseum statt. Heute und morgen erwartet euch ein wirklich abwechslungsreiches Programm und das Highlight Sonderzugfahrten über die weltberühmte schiefe Ebene mit einer alten Dampflok. Schaut gerne mal auf meinwelle.de in den Veranstaltungskalender, da stehen die Uhrzeiten. Außerdem gibt es eine große Fahrzeugschau, Sondervorführungen und weitere Mitfahrten in alten Lokomotiven. Euch einen wunderschönen Feiertag.

euch allen einen wunderschönen Feiertag. Wir sprechen jetzt über ein wahres Rätsel. Das ist schon wirklich mysteriös, was da in einem kleinen Ort an der Adriaküste gerade passiert. Punta Marina heißt der Ort, gelegen ganz grob gesagt irgendwo zwischen Rimini und Venedig. Und dort sind gerade die Vögel unterwegs. Aber es sind jetzt eben nicht die üblichen, also zum Beispiel Tauben oder Krähen. Nein, dieser Ort wird gerade von Pfauen heimgesucht. Es sind wirklich spektakuläre Bilder, die Touristen und Einheimische da gerade auf Social Media posten. Gut 120 Pfauen haben sich offenbar in diesem kleinen Ort eingenistet, könnte man fast schon sagen. Jetzt sind ja Pfauen eigentlich sehr stolze und eigentlich auch wunderschöne Tiere. Ja, aber auch die sorgen halt, sage ich jetzt mal, für gewisse Hinterlassenschaften. Oder noch viel schlimmer, die Pfauen beschädigen massenhaft geparkte Autos. Denn wenn die im Lack oder im Spiegel ihr Spiegelbild sehen, dann picken die halt sofort zu. Jetzt haben natürlich auch die Behörden irgendwann nachgeforscht. Woher kommen diese ganzen Pfauen? Die Nachforschungen haben ergeben, da sind offenbar vor einigen Jahren mal ein paar Tiere aus einer privaten Zucht entkommen. Und die waren halt in der Zwischenzeit fleißig. Also die Männlein und die Weiblein, die waren fleißig. Und jetzt sind halt mehr und mehr Tiere irgendwann über die Jahre entstanden. Und die sind scheinbar jetzt wieder zurückgekommen. Also ich könnte mir gut vorstellen, dass da in Italien bald der Spruch die Runde macht: Die vermehren sich ja wirklich wie die Pfauen.

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10: Ich bin Helen Martin. Ein Social-Media-Verbot für Kinder wird es in Deutschland wohl nicht allzu bald geben. Innenminister Dobrindt hat in Funke-Zeitungen gesagt, die Maßnahme sei schwer durchsetzbar und deshalb wenig zielführend. Wann Kinder ein Handy bekommen, sollte nicht der Staat entscheiden, sondern die Eltern. In anderen EU-Ländern wie Dänemark, Frankreich und Spanien sind Social-Media-Verbote bereits geplant oder schon eingeführt. Die Diskussion um einen drohenden Kerosinmangel wegen des Iran-Kriegs verunsichert Reisende in Deutschland. Bei einer repräsentativen SAP-Umfrage gab fast jeder Fünfte an, deswegen selbst bereits einen Flug storniert, umgebucht oder eine Stornierung durch die Airline erlebt zu haben. Ursula Winkler berichtet.
11: Zwei Drittel sagen, wir haben umgeplant. So weicht fast jeder Zweite auf Bahn oder Auto aus. Ähnlich viele buchen Flüge viel früher als gewohnt. Und ein knappes Drittel hat Reisepläne erstmal aufgeschoben. Für den Fall eines echten Kerosinmangels hat Wirtschaftsministerin Reiche Gegenmaßnahmen angekündigt. Im Bundestag wurde nun eine Senkung der Ticketsteuer beschlossen. Zu wenig, heißt es allerdings von den Airlines. Sie fordern weitere Maßnahmen.
10: Das waren die Nachrichten um halb.
12: Und dann schauen wir aufs Wetter für die Region. Das ist heute einfach richtig schön. Richtig sonnig, sommerlich, 28 Grad, viel Sonnenschein. Perfekt zum Genießen und zum Draußensitzen. Die Nacht wird dann sternenklar. Es kühlt ab auf 10 Grad. Morgen der Dienstag, der heißeste Tag der Woche mit bis zu 31 Grad örtlich. Die zweite Wochenhälfte dann ein bisschen entspannter von den Temperaturen. Die Sonne bleibt uns erhalten, aber wir haben dann nur noch in Anführungsstrichen 20 bis 25 Grad. Kurz nach H3, dann schauen wir noch auf die Straßen. Es gibt leider Behinderungen auf der A9 heute Nachmittag. Fahrtrichtung Nürnberg zwischen Markt Czorgast und dem Dreieck Bayreuth-Kulmbach. Aktuell dauert es 13 Minuten länger, 5 Kilometer Stau. Geblitzt wird in Himmelkron an der Frankenfarm. Das ist der Blitzeranhänger. Außerdem in Wilmersreuth an der Bushaltestelle. Allen unterwegs, eine gute und sichere Fahrt.
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12: Und ich hoffe natürlich sehr, ihr habt ein Eis zur Hand an diesem Montagnachmittag. Oder vielleicht steht ja auch bei euch im Garten ein eigener kleiner Pool. Da könnte ich mir gut vorstellen, den haben vielleicht jetzt am Pfingstwochenende zum ersten Mal einige mit Wasser aufgefüllt. Sitzen jetzt gerade ganz gemütlich bei sich daheim und genießen einfach den freien Tag. Wir sind sehr gerne bei euch mit einem richtig schön entspannten Song von Tracy Chapman.

0: Shaggy und Angel hier bei uns in der Playlist kurz vor drei. Ich wünsche euch einen schönen Pfingstmontag. Pfingsten, ein kirchliches Fest. Ja, viele haben natürlich einfach frei, genießen auch gerade heute ein bisschen das schöne Wetter. Aber der Hintergrund ja eigentlich, Pfingsten ist das Fest des Heiligen Geists und es gilt als der Geburtstag der Kirche. Zugegeben, bei uns in Deutschland, da wird Pfingsten mittlerweile nicht mehr so groß gefeiert wie zum Beispiel Weihnachten oder Ostern. Aber in anderen Ländern, da gibt's wirklich besondere und zugegeben auch ein wenig verrückte Pfingsttraditionen. Unsere Korrespondenten haben uns davon erzählt. Zum Beispiel Claudia Wächter in Italien.
1: Ja, hier in Italien, da steigt eine riesen Wasserparty. Genauer gesagt in Venedig. Ruderfreaks aus aller Welt sind da Tausende. Viele auch in bunten Kostümen und alle legen sich in die Riemen. Fahren zig Kilometer hier quer durch die Lagune. Im Canal Grande gibt's regelmäßig Stau. Chaos total. Aber alle haben mega Spaß, auch die Zuschauer, vor allem auch, weil es völlig egal ist, wer gewinnt.
0: Also Italien natürlich ein beliebtes Ausflugsziel. Viele auch hier aus der Region fahren da gerade bestimmt hin. England hat auch eine spannende Pfingsttradition. Philipp Detlefs.
2: Ja, es ist zwar nicht mehr ganz so verbreitet, aber auch in Großbritannien gibt es rund um Pfingsten ein paar ziemlich besondere Traditionen. Bekannt sind vor allem die Morris Dancers. Das sind Volkstänzer mit Glöckchen, Stöcken und bunten Bändern. Und im Norden Englands sieht man außerdem große festliche Kirchenprozessionen. Die vielleicht verrückteste Tradition ist das berühmte Käserennen rund um Gloucester. Da wird ein Käse einen steilen Hügel heruntergerollt und dann laufen ganz viele Menschen hinterher, stolpern, rollen und brechen sich manchmal sogar die Knochen. Ganz viele Menschen schauen dabei zu und feuern sie an und der Gewinner bekommt am Ende den Käse.
0: Ich glaube, die Bilder, die hat jeder von uns schon mal gesehen. Also, Pfingsten in aller Welt, bei uns einfach wahrscheinlich auch zwei entspannte Feiertage. Ich hoffe, ihr könnt sie genießen. Perfektes Sommerwetter haben wir auf jeden Fall schon mal. 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
13: Es ist 15 Uhr, ich bin Helen Martin. Alle reden über KI, auch der Papst. Im ersten Lehrschreiben seit seinem Amtsantritt warnt Leo vor Risiken von künstlicher Intelligenz. Technik müsse dem Menschen dienen, nicht der Macht oder dem Profit, schreibt der Papst in dem 100 Seiten langen Dokument. Claudia Wächter berichtet aus Rom.
14: Leo befürchtet nämlich, dass Mitmenschlichkeit, die Menschenwürde und Beziehungen unter die Räder kommen. Wichtig ist ihm auch, dass Arbeit nicht entwertet wird, Stichwort KI Jobkiller. Und er warnt davor, dass nur wenige Tech-Giganten am Ende alles kontrollieren. Deshalb plädiert er auch für einen KI-Ethik-Kodex weltweit. Und er sagt Nein zu KI-gesteuerten Waffen. Seine Botschaft, kein Algorithmus kann Krieg moralisch rechtfertigen.
13: Unbekannte haben in der Nacht 2 Strommasten bei Garching nahe München in Brand gesteckt. In Teilen des benachbarten Ismanings ist deshalb kurzzeitig der Strom ausgefallen. Bayerns Innenminister Herrmann spricht von Sabotage, der Staatsschutz ermittelt. Die Ermittler ordnen ähnliche Anschläge in der Region häufig Tätern aus dem linksextremen Spektrum zu. Wenn man an die Deutsche Bahn denkt, dann kommt da wahrscheinlich vielen Leuten erstmal das Thema Unpünktlichkeit in den Kopf. Das will die Bahn ändern. Der Konzern will im Regionalverkehr wieder eine Pünktlichkeitsquote von über 90% erreichen. Generell ist die Bahn im Nahverkehr deutlich pünktlicher als im Fernverkehr. Da fahren nur gut 64% der Züge nach Plan. Beamte sollten in die gesetzliche Krankenversicherung einbezogen werden. Zumindest fordert das der Wirtschaftsweise Truger. Der Neuen Osnabrücker Zeitung hat er gesagt, Beamte könnten durch ihr gutes Gehalt die Kassenlage der GKV stärken. Außerdem zweifelt Truger daran, ob es so viele Beamte überhaupt braucht. Lehrer und Professoren müssen laut ihm nicht zwingend verbeamtet werden. Showdown in der Relegation. Heute Abend spielen Wolfsburg und Paderborn um den letzten offenen Startplatz in der Fußball-Bundesliga für die kommende Saison. Im Rückspiel ist nach dem 0:0 im Hinspiel alles offen. Anstoß in Paderborn ist um 20.30 Uhr. Es ist jetzt 3:15.
15: Vielen Dank. Dann jetzt der Blick aufs Wetter für die Region. Das ist heute einfach ein richtig schöner, richtig angenehmer Nachmittag. Viel Sonnenschein, 28 Grad. Perfekt zum Draußensitzen. Morgen wird es noch ein Ticken wärmer sogar, bis 31, die wir örtlich schaffen. Dann die zweite Wochenhälfte aber entspannter von den Temperaturen. Dann nur noch 20 bis 25 Grad. Die Sonne bleibt uns erhalten und nachts ist es richtig angenehm. Da kühlt es ab, 10 bis 12 Grad bei sternenklarem Himmel. 3:15, das ist der Blick auf die Straßen mit der A9, Fahrtrichtung Berlin zwischen Schneitach und Hormersdorf. Da steht ein kaputtes Auto, bitte gut aufpassen. Gegenrichtung zwischen Markt Czorgast und dem Dreieck bei Rot-Kulmbach, da dauert es leider eine Viertelstunde länger heute Nachmittag, 4 Kilometer Stau. Dann Vorsicht bitte auf der A70, Bayreuth Richtung Bamberg zwischen Rostorf am Berg und Scheßlitz, da ist ein Unfall passiert. Personen auf der Fahrbahn, momentan auch hier 2 Kilometer Stau, dauert ein paar Minuten länger. In Himmelkron der Blitzeranhänger an der Frankenfarm und in Wilmersreuth noch ein Blitzer bei der Bushaltestelle. All unterwegs, eine gute und sichere Fahrt.
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15: Und Ray Dalton jetzt für euch in der Playlist mit Blood Running. Einen schönen Pfingstmontag euch allen.

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1: Wunderschönen Pfingstmontag euch und jetzt in diesen Minuten, da lohnt sich's am Bahnhof in Neuenmarkt zu stehen. Denn in diesen Minuten, da fährt ein ganz besonderer Zug dort ab. Es ist eine historische Dampflok, die einen Sonderzug über die weltberühmte schiefe Ebene ziehen wird. Endbahnhof ist Markt Schorgast, die Fahrzeit ungefähr eine Viertelstunde. Das Ganze passiert im Rahmen der Pfingstdampftage, die gibt es jedes Jahr. Immer wieder ein schönes Ausflugsziel an Pfingsten für Familien. Das Museum in Neuenmarkt öffnet seine Türen, es gibt noch ein paar Extras, wie zum Beispiel einen Modellbaumarkt oder auch Führerstandsmitfahrten. Und eben dieses Highlight, die Sonderfahrt über die schiefe Ebene. Ich bin sicher, da waren ganz viele Bahnfotografen in den letzten Tagen auch neben der Strecke. Vielleicht habt ihr ja ein Bild gemacht. Wenn diese historische Dampflok an euch vorbeigefahren ist, dann schickt doch das gerne mal aufs Studio-Handy. Da würde ich mich freuen. Oh.

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10: Ich bin Helen Martin. Alle reden über KI, auch der Papst. Im ersten Lehrschreiben seit seinem Amtsantritt warnt Leo vor Risiken von künstlicher Intelligenz. Technik müsse dem Menschen dienen, nicht der Macht oder dem Profit, schreibt der Papst in dem 100 Seiten langen Dokument. Claudia Wächter berichtet aus Rom.
11: Leo befürchtet nämlich, dass Mitmenschlichkeit, die Menschenwürde und Beziehungen unter die Räder kommen. Wichtig ist ihm auch, dass Arbeit nicht entwertet wird, Stichwort KI Jobkiller. Und er warnt davor, dass nur wenige Tech-Giganten am Ende alles kontrollieren. Deshalb plädiert er auch für einen KI-Ethik-Kodex weltweit. Und er sagt Nein zu KI-gesteuerten Waffen. Seine Botschaft, kein Algorithmus kann Krieg moralisch rechtfertigen.
10: Wenn man an die Deutsche Bahn denkt, dann kommt da wahrscheinlich vielen Leuten erstmal das Thema Unpünktlichkeit in den Kopf. Das will die Bahn ändern. Der Konzern will im Regionalverkehr wieder eine Pünktlichkeitsquote von über 90% erreichen. Generell ist die Bahn im Nahverkehr deutlich pünktlicher als im Fernverkehr. Da fahren nur gut 64% der Züge nach Plan. Das waren die Nachrichten um halb.
12: Und wir schauen noch kurz aufs Wetter. Das ist ein angenehmer, ein richtig schöner, sommerlicher Nachmittag bei uns in der Region. 28 Grad, viel Sonnenschein, bis ungefähr 20, 21 Uhr bleibt es auch so richtig angenehm. Perfekt, um abends draußen zu sitzen. Die Nacht dann sternenklar, bis 12 Grad geht's runter. Morgen der Dienstag, der heißeste Tag der Woche mit bis zu 31 Grad. Die zweite Wochenhälfte dann ein bisschen entspannter von den Temperaturen. Die Sonne bleibt uns erhalten, aber nur noch 20 bis 25 Grad. Kurz nach 4:30, das ist der Blick auf die Straßen mit der A9, Fahrt Richtung Berlin zwischen Schneitach und Hommersdorf. Bitte Vorsicht, da steht ein kaputtes Auto. Dann in der Gegenrichtung zwischen Markt Czorgast und dem Dreieck Bayreuth-Kulmbach. 9 Minuten dauert es länger, aktuell 3 Kilometer Stau. Und dann die A70 in Fahrt Richtung Bamberg zwischen Rostorf am Berg und Scheßlitz. Da ist ein Unfall passiert, auch hier momentan 2 Kilometer Stau. Blitzer in Himmelkron an der Frankenfarm, der Blitzeranhänger und in Wilmersreuth an der Bushaltestelle. Allen unterwegs eine gute und sichere Fahrt.
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12: und Marc Forster bei uns in der Playlist. Einen schönen Nachmittag wünsche ich euch.

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0: Euch einen wunderschönen Pfingstmontag, das ist die Mainwelle. Ich habe mir fest vorgenommen, nach der Sendung heute werde ich auch hingehen. Ich war nämlich dieses Jahr noch nicht auf dem Bayreuther Volksfest. Das läuft seit Freitagabend, war schon immer richtig schön, da gehen viele Leute hin. Und vielleicht ist es ja auch heute am Pfingstmontag für euch ein schöner Ausflugstipp. Christian Gut, mit dem haben wir uns unterhalten. Er ist vom Veranstalter der Bayreuth Marketing und Tourismus GmbH. Und er hat uns mal erzählt, warum sich der Besuch lohnt. Natürlich wegen des kulinarischen Angebots, aber auch wegen der außergewöhnlich vielen Fahrgeschäfte.
1: Ich glaube, Bayreuth ist tatsächlich, was das Volksfest angeht, einfach jedes Jahr so, dass man wirklich neue Fahrgeschäfte hat. Wir haben dieses Jahr einen Gravity Tower. Man wird hochgefahren, kann einmal auf 80 Meter sich Bayreuth angucken und irgendwann macht er einfach die Bremse auf und dann fällst du halt 60 Meter nach unten. Das ist ein Fahrgeschäft, das ist dieses Jahr zum ersten Mal in Berlin auf dem Platz gewesen. Das ist eine komplette Neuheit für Deutschland.
0: Ja, das muss man mögen, aber es gibt zum Beispiel auch wieder das Breakdance und...
1: Wir haben das Chaos Pendel mit 47 Metern Höhe, einen großen Propeller. Wir haben das klassische Riesenrad, was natürlich auf dem Volksfest nicht fehlen darf. Von daher einen schönen Blick über den Festplatz und über die Umgebung. Und für alle Adrenalin-Junkies haben wir eine wilde Maus, die auch speziell ist. Und zwar kannst du dir eine VR-Brille aufsetzen. Das heißt, du kannst in eigene Welten eintauchen, während du Achterbahn fährst. Aber natürlich das Gefühl des Live-Fahrens miterleben.
0: Ja, also ich oute mich jetzt einfach mal als eher so der gemütliche Volksfestgänger. Ich würde das klassische Riesenrad einfach nehmen. Aber es gibt zum Beispiel auch eine Geisterbahn.
1: Wir haben die Spuk da. Das ist eine sehr große Geisterbahn, dreistöckig, mit fast 2,5 Minuten Fahrzeit. Also ich war gestern mal drin. Also das sieht auch schon bei Licht recht erschreckend aus. Ich bin gespannt, wie es dann wirkt, wenn da auch noch Live-Schocker drin rumlaufen, die dich vielleicht auch mal irgendwo kitzeln, wenn du um eine Ecke fährst. Also fahrtechnisch wirklich viel geboten.
0: Das also die Fahrgeschäfte. Und dann gibt es natürlich auch wieder viele Aktionstage. Übermorgen, am Mittwoch zum Beispiel, da ist Familientag mit halben Preisen. Und am Donnerstag zum ersten Mal eine Ladies Night.
1: Das heißt, wir laden alle Ladies aus Volksfest ein mit reduzierten Preisen. Wir haben einen DJ, der in der grünen Bar Party macht, wo auch die Musik über den gesamten Platz gespielt wird, dass man einfach ein gesamtheitliches Feeling hat.
0: Und am Freitag dann eine Kids Rally.
1: Jedes Kind bekommt eine Stempelkarte mit 5 Stationen und kann dann Milchkannen werfen, Dosen werfen und eine Malaktion, um einfach eine schöne Aktion für Kinder zu haben. Das sind einfach 10 Tage vollgepackt mit Stelzenläufer. Wir haben Maskottchen, die kommen. Brasspalast spielt am Tag der Vereine und Betriebe am Dienstag. Eigentlich jeden Tag so, dass man sagt, kommt aufs Volksfest und genießt die Zeit und habt Spaß bei uns.
0: Wunderbar, das machen wir auf jeden Fall. Euch einen schönen Pfingstmontag und mehr Infos zum Bayreuther Volksfest. Alle Termine, alle Uhrzeiten, alles, was ihr wissen müsst, gibt's auch nochmal zum Nachlesen im Veranstaltungskalender bei uns auf meinwelle.de.

sehr schöne und entspannte Ballade. Hier bei uns in der Playlist von Rob Thomas. Jetzt um kurz vor vier. Ich hoffe, ihr habt euch einen schönen Nachmittag gemacht. Jetzt am Pfingstmontag. Vielleicht am Badesee, vielleicht im Freibad oder auch gemütlich daheim jetzt auf der Terrasse bei Kaffee und Kuchen. Auf jeden Fall könnt ihr euch noch ein bisschen über die Sonne und die Wärme freuen. Bis 20, 21 Uhr perfekt zum draußen sitzen. Und die nächsten Tage werden ja sogar noch einen kleinen Tick heißer. Morgen knacken wir ja sogar örtlich die 30 Grad Marke. Zum ersten Mal in diesem Jahr. Macht euch auf jeden Fall eine schöne Zeit. Genießt ein bisschen die Pfingstferien. Und wir hören uns auch demnächst mal wieder hier. Servus, am Mikrofon war Martin Zeller.

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6: Es ist 16 Uhr. Ich bin Helen Martin. Sollten auch Beamte in die gesetzliche Krankenversicherung einzahlen? Ja, sagte Wirtschaftsweise Truger. Der Neuen Osnabrücker Zeitung hat er gesagt, dass er das bisherige System für völlig falsch hält. Mehr dazu von Jan-Henner Reitze.
7: Fast jeder deutsche Beamte ist privat versichert. Müssten sie mit ihren guten Gehältern in die gesetzliche Krankenversicherung, würde das Finanzprobleme der Kassen lindern, Argument Truger, der das aktuelle System für ungerecht hält. Zum Beispiel, weil gesetzlich Versicherte auch den Großteil der Beiträge von Bürgergeldempfängern mitbezahlen, sich Privatversicherte aber nicht an diesen Kosten beteiligen. Als Konsequenz warnt der Ökonom vor einer Zweiklassenmedizin.
6: Immer wieder wird über ein Social-Media-Verbot für Kinder und Jugendliche diskutiert. Bundesinnenminister Dobrindt ist da skeptisch. Und zwar, weil so ein Verbot nur schwer durchzusetzen sei und deshalb wenig zielführend. Das hat der CSU-Politiker den Funke-Zeitungen gesagt. Er findet, wann ein Kind ein Handy bekommt, sei die Entscheidung von Familien und Eltern. Obwohl die Umsätze in der Industrie leicht gestiegen sind, werden dort immer mehr Stellen abgebaut. Eine Analyse des Beratungsunternehmens EY hat ergeben, dass zuletzt 2,3% weniger Menschen in der Industrie beschäftigt waren als ein Jahr zuvor. Seit 2019 sind damit insgesamt rund 340.000 Jobs weggefallen, besonders in der Auto-, Textil- und Metallbranche. Als Gründe nennt EY hohe Energiekosten und US-Zölle. Papst Leo hat seine erste Enzyklika veröffentlicht. Das ist eine Art Regierungserklärung. Darin hat der Pontifex unter anderem vor künstlicher Intelligenz gewarnt. Technik müsse dem Menschen dienen, nicht der Macht oder dem Profit. Gleichzeitig sieht Leo aber auch Chancen in KI. Die neuen Technologien könnten das Leben der Menschen verbessern. Sie seien nicht per se schlecht, so das Oberhaupt der katholischen Kirche. Die am besten versorgte Kommune in Deutschland ist bei uns in Bayern. Und zwar ist es Haar bei München. Das ist bei einer Studie des Instituts der deutschen Wirtschaft rausgekommen. Da wurden verschiedene Kategorien wie zum Beispiel Freizeitangebote, der ÖPNV oder auch das Angebot an Schule und Arztpraxen untersucht. Nur bei der Kategorie schnelles Internet hat Haar ein bisschen schwächer abgeschnitten. Es ist jetzt 4:15. Viel Sonnenschein begleitet uns durch diesen Pfingstmontag. Dazu bilden sich höchstens mal ein paar harmlose Quellwolken. Die Höchstwerte liegen bei 26 bis 33 Grad. Darauf folgt ein klarer Abend und auch eine sternenklare Nacht mit Temperaturen zwischen 16 und 9 Grad. Auch morgen bleibt es sonnig. Erst am Mittwoch können Quellwolken im Süden Schauer und Gewitter bringen.
8: Hallo auf die Straßen, wir schauen auf die A70, Bayreuth Richtung Bamberg. Hier gab es einen Unfall zwischen Rostock am Berg und Scheßlitz. Hier staut sich's auf 2 Kilometern Länge. Wo es geht, eine gute und vor allem sichere Fahrt.
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6: Ich bin Helen Martin. Sollten auch Beamte in die gesetzliche Krankenversicherung einzahlen? Ja, sagte Wirtschaftsweise Truger. Der Neuen Osnabrücker Zeitung hat er gesagt, dass er das bisherige System für völlig falsch hält. Mehr dazu von Jan-Henner Reitze.
7: Fast jeder deutsche Beamte ist privat versichert. Müssten sie mit ihren guten Gehältern in die gesetzliche Krankenversicherung, würde das Finanzprobleme der Kassen lindern, argumentiert Truger, der das aktuelle System für ungerecht hält. Zum Beispiel, weil gesetzlich Versicherte auch den Großteil der Beiträge von Bürgergeldempfängern mitbezahlen, sich Privatversicherte aber nicht an diesen Kosten beteiligen. Als Konsequenz warnt der Ökonom vor einer Zweiklassenmedizin.
6: Immer wieder wird über ein Social-Media-Verbot für Kinder und Jugendliche diskutiert. Bundesinnenminister Dobrindt ist da skeptisch. Und zwar, weil so ein Verbot nur schwer durchzusetzen sei und deshalb wenig zielführend. Das hat der CSU-Politiker den Funke-Zeitungen gesagt. Er findet, wann ein Kind ein Handy bekommt, sei die Entscheidung von Familien und Eltern. Das waren die Nachrichten um halb. Viel Sonnenschein begleitet uns durch diesen Pfingstmontag. Dazu bilden sich höchstens mal ein paar harmlose Quellwolken. Die Höchstwerte liegen bei 26 bis 33 Grad. Darauf folgt ein klarer Abend und auch eine sternenklare Nacht mit Temperaturen zwischen 16 und 9 Grad. Auch morgen bleibt es sonnig. Erst am Mittwoch können Quellwolken im Süden Schauer und Gewitter bringen.
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9: Es ist 17 Uhr. Ich bin Helen Martin. Bei der geplanten Rentenreform müssen auch Pensionen von Beamten einbezogen werden, zumindest wenn es nach der Jungen Union geht. Ansonsten könne nicht von einer großen Reform gesprochen werden, sagte der Vorsitzende der Jungen Union Winkel im Podcast Table Today. Jan Henner Reitze mit den Einzelheiten.
10: Mindestens müssten die Erhöhungen von Pensionen abgedämpft werden, sagt der Chef der Jugendorganisation von CDU und CSU. Man könne nicht über eine Kürzung beim Elterngeld nachdenken und gleichzeitig Altersbezüge von Beamten unangetastet lassen, sagt Winkel. Eine Kommission ist dabei, bis Ende Juni Vorschläge für eine Rentenreform auszuarbeiten. Möglichkeiten sind ein höheres Eintrittsalter in die gesetzliche Rente oder eine Senkung des Rentenniveaus.
9: Internationale Friedensmissionen sind in Gefahr. Das zeigt eine Studie des Stockholmer Friedensforschungsinstituts SIPRI. Da heißt es, dass die Zahl der Einsatzkräfte weltweit seit 2016 um fast die Hälfte gesunken ist. Als Gründe nennen die Friedensforscher Geldmangel und politischen Druck. Vetomächte im UN-Sicherheitsrat blockieren immer häufiger neue Missionen oder Verlängerungen. Bayerns Innenminister Herrmann hat beim Bayerischen Kirchentag auf dem Hesselberg die Christen im Freistaat aufgerufen, Hass und Hetze zu widersprechen. Am Stammtisch wie im Handychat. Der CSU-Politiker warnte dabei vor einer Kirchenfeindlichkeit der AfD im ostdeutschen Wahlkampf. Der Bayerische Evangelische Kirchentag feiert in diesem Jahr sein 75-jähriges Bestehen. Dutzende Männer, die einem Käseleib hinterherjagen, der einen Berg herunterrollt. Das Spektakel gibt's jedes Jahr in der englischen Grafschaft Gloucestershire. Und wieder hat ein Deutscher gewonnen. Tom Kopke aus München. Der 24-Jährige hat sogar zum dritten Mal in Folge gewonnen. Der Wettbewerb hat eine lange Tradition. Eine Annahme ist, dass das Rennen auf ein heidnisches Frühlingsfest zurückgehen könnte. Zum Tennis, da hat Eva Lüss bei den French Open in Paris die zweite Runde erreicht. Die 24-Jährige hat ihre Auftaktpartie gegen die Kroatin Petra Matschenko mit 6:3 und 6:0 gewonnen. Für Tatjana Maria dagegen war schon in der ersten Runde Schluss. Die 38-Jährige musste sich der favorisierten Belgierin Lise Mertens mit 5:7 und 0:6 geschlagen geben. Es ist jetzt 5:15. Viel Sonnenschein begleitet uns durch diesen Pfingstmontag. Dazu bilden sich höchstens mal ein paar harmlose Quellwolken. Die Höchstwerte liegen bei 26 bis 33 Grad. Darauf folgt ein klarer Abend und auch eine sternenklare Nacht mit Temperaturen zwischen 16 und 9 Grad. Auch morgen bleibt es sonnig. Erst am Mittwoch können Quellwolken im Süden Schauer und Gewitter bringen.
11: Hallo auf die Straßen. Wir schauen auf die A70 Bayreuth Richtung Bamberg. Hier gab es einen Unfall zwischen Rostock am Berg und Scheslitz. Hier staut sich's auf 2 Kilometern Länge. Wo es geht, eine gute und vor allem sichere Fahrt.
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9: Ich bin Helen Martin. Bei der geplanten Rentenreform müssen auch Pensionen von Beamten einbezogen werden, zumindest wenn es nach der Jungen Union geht. Ansonsten könne nicht von einer großen Reform gesprochen werden, sagte der Vorsitzende der Jungen Union Winkel im Podcast Table Today. Jan Henner Reitze mit den Einzelheiten.
10: Mindestens müssten die Erhöhungen von Pensionen abgedämpft werden, sagt der Chef der Jugendorganisation von CDU und CSU. Man könne nicht über eine Kürzung beim Elterngeld nachdenken und gleichzeitig Altersbezüge von Beamten unangetastet lassen, sagt Winkel. Eine Kommission ist dabei, bis Ende Juni Vorschläge für eine Rentenreform auszuarbeiten. Möglichkeiten sind ein höheres Eintrittsalter in die gesetzliche Rente oder eine Senkung des Rentenniveaus.
9: Internationale Friedensmissionen sind in Gefahr. Das zeigt eine Studie des Stockholmer Friedensforschungsinstituts SIPRI. Da heißt es, dass die Zahl der Einsatzkräfte weltweit seit 2016 um fast die Hälfte gesunken ist. Als Gründe nennen die Friedensforscher Geldmangel und politischen Druck. Vetomächte im UN-Sicherheitsrat blockieren immer häufiger neue Missionen oder Verlängerungen. Das waren die Nachrichten um 5:30. Viel Sonnenschein begleitet uns durch diesen Pfingstmontag. Dazu bilden sich höchstens mal ein paar harmlose Quellwolken. Die Höchstwerte liegen bei 26 bis 33 Grad. Darauf folgt ein klarer Abend und auch eine sternenklare Nacht mit Temperaturen zwischen 16 und 9 Grad. Auch morgen bleibt es sonnig. Erst am Mittwoch können Quellwolken im Süden Schauer und Gewitter bringen.
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13: Es ist 18 Uhr. Ich bin Helen Martin. Welche Stadt oder Gemeinde ist am besten versorgt mit Schulen, Ärzten, Schwimmbädern und schnellem Internet? Das zeigt eine Studie des Instituts der deutschen Wirtschaft. Gewinner des Rankings, die kleine Stadt H bei München. Thomas Bremser berichtet.
14: In fast allen deutschen Städten und Gemeinden ist rund die Hälfte der befragten Bürger zufrieden mit dem Angebot vor Ort. Dabei erzielen ostdeutsche Städte öfter Top-Werte als westdeutsche. Im Vergleich der Bundesländer liegt NRW vorn. 86% der Gemeinden werden als sehr gut oder gut bewertet. Am anderen Ende Mecklenburg-Vorpommern, dort gilt mehr als jede zweite Gemeinde als sehr schlecht versorgt.
13: In Ismaning in der Nähe von München hat es in der vergangenen Nacht kurzzeitig einen Stromausfall gegeben. Und zwar, weil zwei Strommasten im benachbarten Garching in Brand gesteckt wurden. Bayerns Innenminister Herrmann spricht von Sabotage, der Staatsschutz ermittelt. Herrmann hat dabei auch an den Brandanschlag in Berlin Anfang des Jahres erinnert. Da waren 100.000 Menschen teils tagelang ohne Strom. Die Ölpreise sind heute deutlich gefallen, weil die Hoffnung da ist, dass es eine Einigung zwischen den USA und dem Iran geben könnte. So lag der Preis für ein Barrel der Nordseesorte Brent bei knapp 99 US-Dollar. Das ist ein Rückgang um gut 5%. Präsident Trump hatte am Wochenende geschrieben, ein Rahmenabkommen sei weitgehend ausgehandelt. Dabei geht es auch um die Wiedereröffnung der Straße von Hormuz. Papst Leo hat seine erste Enzyklika veröffentlicht. Das ist eine Art Regierungserklärung. Dabei hat der Pontifex künstliche Intelligenz in den Mittelpunkt gestellt. In dem Lehrschreiben warnt er vor den Risiken von KI, fordert klare Regeln und betont, Entscheidungen über Leben und Tod dürften keinesfalls Maschinen überlassen werden. Allerdings sieht der Papst auch Chancen in der künstlichen Intelligenz. Showdown in der Relegation. Heute Abend spielen Wolfsburg und Paderborn um den letzten offenen Startplatz in der Fußball-Bundesliga für die kommende Saison. Im Rückspiel ist nach dem 0:0 im Hinspiel alles offen. Anstoß in Paderborn ist um 20.30 Uhr. Es ist jetzt 6:15 Uhr. Was für ein herrlicher, ja, eigentlich schon Sommertag, gefühlt zumindest. Auch jetzt am Abend und in der Nacht sind keine Wolken unterwegs und wir bekommen eine sternenklare Nacht. Dazu sinken die Temperaturen auf 15 bis 8 Grad. Morgen scheint die Sonne wieder von früh bis spät. Über den Bergen gibt's ein paar lockere Quellwolken, aber alles ganz harmlos. Die Höchstwerte klettern morgen dann auf 28 bis 33 Grad. Hallo auf die Straßen. Ich habe nur eine Meldung und zwar die A3 Würzburg Richtung Frankfurt. Zwischen dem Seligenstädter Dreieck und Seligenstadt 2 Kilometer Stau an einer geräumten Unfallstelle. Das war's auch schon. Ich wünsche allen unterwegs eine gute und vor allem eine sichere Fahrt.
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1: Ich bin Helen Martin. Welche Stadt oder Gemeinde ist am besten versorgt mit Schulen, Ärzten, Schwimmbädern und schnellem Internet? Das zeigt eine Studie des Instituts der Deutschen Wirtschaft. Gewinner des Rankings: die kleine Stadt H bei München. Thomas Bremser berichtet.
2: In fast allen deutschen Städten und Gemeinden ist rund die Hälfte der befragten Bürger zufrieden mit dem Angebot vor Ort. Dabei erzielen ostdeutsche Städte öfter Top-Werte als westdeutsche. Im Vergleich der Bundesländer liegt NRW vorn. 86% der Gemeinden werden als sehr gut oder gut bewertet. Am anderen Ende Mecklenburg-Vorpommern, dort gilt mehr als jede zweite Gemeinde als sehr schlecht versorgt.
1: Die Ölpreise sind heute deutlich gefallen, weil die Hoffnung da ist, dass es eine Einigung zwischen den USA und dem Iran geben könnte. So lag der Preis für ein Barrel der Nordseesorte Brent bei knapp 99 US-Dollar. Das ist ein Rückgang um gut 5%. Präsident Trump hatte am Wochenende geschrieben, ein Rahmenabkommen sei weitgehend ausgehandelt. Dabei geht es auch um die Wiedereröffnung der Straße von Hormuz. Das waren die Nachrichten um halb. Was für ein herrlicher, ja, eigentlich schon Sommertag, gefühlt zumindest. Auch jetzt am Abend und in der Nacht sind keine Wolken unterwegs und wir bekommen eine sternenklare Nacht. Dazu sinken die Temperaturen auf 15 bis 8 Grad. Morgen scheint die Sonne wieder von früh bis spät. Über den Bergen gibt es ein paar lockere Quellwolken, aber alles ganz harmlos. Die Höchstwerte klettern morgen dann auf 28 bis 33 Grad.
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1: Es ist 19 Uhr. Ich bin Helen Martin. Sollte es ein Social-Media-Verbot für Kinder geben? Bundesinnenminister Dobrindt ist da skeptisch. Er halte ein Verbot für schwer durchsetzbar und deswegen für wenig zielführend, sagte der CSU-Politiker der Funke Mediengruppe. Mehr dazu von Katrin Müller.
2: Der Staat alleine könne mit Social Media verbundene Probleme nicht lösen und Familien und Eltern könnten ihre Verantwortung auch nicht komplett abschieben, findet Innenminister Dobrindt. Eltern müssten ja beispielsweise auch entscheiden, wann ihr Kind ein Handy bekommt, sagt der Minister. Diskutiert wird in Deutschland ein Social Media Verbot für Kinder unter 14 Jahren. Eine Expertenkommission arbeitet an Vorschlägen zum Thema, die im Sommer vorgestellt werden sollen.
1: Fast jeder Beamte in Deutschland ist privat versichert. Doch das sollte sich ändern, zumindest wenn es nach dem Wirtschaftsweisen Truger geht. Der hat in der Neuen Osnabrücker Zeitung gefordert, dass auch Beamte in die gesetzliche Krankenversicherung einzahlen. Dadurch könnte man laut Truger die finanziellen Probleme der Kassen lindern. Das System, so wie es jetzt ist, sei völlig falsch, so Truger. Heute ist der Tag der vermissten Kinder und zu diesem Anlass hat das Bundeskriminalamt aktuelle Zahlen veröffentlicht. Demnach sind in Deutschland aktuell über 1.900 Kinder als vermisst gemeldet, etwas mehr als letztes Jahr. Laut dem BKA werden die allermeisten vermissten Fälle aber schnell aufgeklärt. Beim Großteil handelt es sich um Fälle von Kindesentziehungen, Dauerausreißern oder unbegleiteten minderjährigen Geflüchteten. Er ist blau, ungefähr so groß wie ein Golfball und lebt in der Tiefsee vor den Galapagos-Inseln. Forschende haben eine neue Oktopusart entdeckt. Um das Tier zu beschreiben, wurde es mit einer hochauflösenden Mikrocomputertomographie untersucht. So konnten feinste Details der inneren Organe und des Mundes sichtbar gemacht werden, ohne dem Mini-Oktopus zu schaden. Zum Tennis, da hat Eva Lüss bei den French Open in Paris die zweite Runde erreicht. Die 24-Jährige hat ihre Auftaktpartie gegen die Kroatin Petra Matschenko mit 6:3 und 6:0 gewonnen. Für Tatjana Maria dagegen war schon in der ersten Runde Schluss. Die 38-Jährige musste sich der favorisierten Belgierin Lise Mertens mit 5:7 und 0:6 geschlagen geben. Es ist jetzt 7:15. Was für ein herrlicher, ja, eigentlich schon Sommertag, gefühlt zumindest. Auch jetzt am Abend und in der Nacht sind keine Wolken unterwegs und wir bekommen eine sternenklare Nacht. Dazu sinken die Temperaturen auf 15 bis 8 Grad. Morgen scheint die Sonne wieder von früh bis spät. Über den Bergen gibt's ein paar lockere Quellwolken, aber alles ganz harmlos. Die Höchstwerte klettern morgen dann auf 28 bis 33 Grad. Guten Abend in die Autos. Ich habe gute Nachrichten. Nichts los soweit. Normaler Verkehr auf den Straßen. Ich wünsche auch weiter eine gute und vor allem eine sichere Fahrt.
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1: Ich bin Helen Martin. Sollte es ein Social-Media-Verbot für Kinder geben? Bundesinnenminister Dobrindt ist da skeptisch. Er halte ein Verbot für schwer durchsetzbar und deswegen für wenig zielführend, sagte der CSU-Politiker der Funke Mediengruppe. Mehr dazu von Katrin Müller.
2: Der Staat alleine könne mit Social Media verbundene Probleme nicht lösen und Familien und Eltern könnten ihre Verantwortung auch nicht komplett abschieben, findet Innenminister Dobrindt. Eltern müssten ja beispielsweise auch entscheiden, wann ihr Kind ein Handy bekommt, sagt der Minister. Diskutiert wird in Deutschland ein Social Media Verbot für Kinder unter 14 Jahren. Eine Expertenkommission arbeitet an Vorschlägen zum Thema, die im Sommer vorgestellt werden sollen.
1: Fast jeder Beamte in Deutschland ist privat versichert. Doch das sollte sich ändern, zumindest wenn es nach dem Wirtschaftsweisen Truger geht. Der hat in der Neuen Osnabrücker Zeitung gefordert, dass auch Beamte in die gesetzliche Krankenversicherung einzahlen. Dadurch könnte man laut Truger die finanziellen Probleme der Kassen lindern. Das System, so wie es jetzt ist, sei völlig falsch, so Truger. Das waren die Nachrichten um 5:30. Was für ein herrlicher, ja, eigentlich schon Sommertag, gefühlt zumindest. Auch jetzt am Abend und in der Nacht sind keine Wolken unterwegs und wir bekommen eine sternenklare Nacht. Dazu sinken die Temperaturen auf 15 bis 8 Grad. Morgen scheint die Sonne wieder von früh bis spät. Über den Bergen gibt's ein paar lockere Quellwolken, aber alles ganz harmlos. Die Höchstwerte klettern morgen dann auf 28 bis 33 Grad.
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1: Es ist 20 Uhr. Ich bin Helen Martin. Die Aussicht auf eine mögliche Entspannung im Iran-Krieg lässt die Ölpreise deutlich sinken. Der Preis für ein Barrel der Nordseesorte Brent ging um fast 6% zurück. Und auch die Börsen haben weltweit deutliche Zugewinne verbucht. Thomas Bremser berichtet.
2: Auch der deutsche Aktienmarkt setzt seinen jüngsten Aufwärtskurs fort. Zwischenzeitlich geht es so weit rauf wie zuletzt am Vortag des Iran-Kriegs im Februar. Der Grund: US-Präsident Trump behauptet, die USA stünden kurz vor einem Grundsatzdeal mit dem Iran. Die Straße von Hormuz könnte dann wieder geöffnet werden für Schiffe. Allerdings hatte Trump das schon öfter behauptet und er selbst sagt diesmal, er wolle nichts überstürzen.
1: Die kleine Stadt Haar bei München ist die am besten versorgte Kommune Deutschlands. Ermittelt wurde das vom Institut der Deutschen Wirtschaft, das eine Studie zu dem Thema gemacht hat. Da ging es um die Versorgung mit Schulen, Ärzten, Schwimmbädern und schnellem Internet. Im Bundesländervergleich liegt NRW vorn. 86% der Gemeinden werden dort als gut bewertet. Schlusslicht ist Mecklenburg-Vorpommern, wo mehr als jede zweite Gemeinde als schlecht versorgt gilt. Der Ebola-Ausbruch in Afrika dürfte sich wohl weiter zuspitzen. Davon geht die Weltgesundheitsorganisation aus. Man tue alles, um Ausrüstung in die betroffene Region zu bringen und die Eindämmungsmaßnahmen voranzubringen, heißt es von der WHO. Deren Chef Tedros wird morgen in den Kongo reisen. Dort sind mehr als 200 Menschen an Ebola gestorben. Es gibt über 900 Verdachtsfälle. Als gute Vorbilder in der Gesellschaft vorangehen. Dazu hat Bayerns Innenminister Herrmann die evangelischen Christen im Freistaat aufgerufen. Beim Bayerischen Kirchentag auf dem Hesselberg hat der CSU-Politiker außerdem appelliert, Christen sollten Hass und Hetze widersprechen, am Stammtisch wie im Handychat. In dem Zusammenhang hat Herrmann vor einer offenen Kirchenfeindlichkeit der AfD im ostdeutschen Wahlkampf gewarnt. Wer spielt nächste Saison in der Fußball-Bundesliga? Wolfsburg und Paderborn spielen jetzt am Abend um den letzten offenen Startplatz. Nach dem 0:0 im Hinspiel ist im Rückspiel in Paderborn alles offen. Wolfsburg stand schon viermal kurz vor einem Bundesliga-Abstieg. Bislang ging es am Ende jedes Mal gut. Anpfiff ist um 20.30 Uhr. Es ist jetzt kurz nach 8. Was für ein herrlicher, ja, eigentlich schon Sommertag, gefühlt zumindest. Auch jetzt am Abend und in der Nacht sind keine Wolken unterwegs und wir bekommen eine sternenklare Nacht. Dazu sinken die Temperaturen auf 15 bis 8 Grad. Morgen scheint die Sonne wieder von früh bis spät. Über den Bergen gibt's ein paar lockere Quellwolken, aber alles ganz harmlos. Die Höchstwerte klettern morgen dann auf 28 bis 33 Grad. Hallo auf die Straßen, nichts los soweit, normaler Verkehr. Ich wünsche eine gute und vor allem eine sichere Fahrt.
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1: Ich bin Helen Martin. Die Aussicht auf eine mögliche Entspannung im Iran-Krieg lässt die Ölpreise deutlich sinken. Der Preis für ein Barrel der Nordseesorte Brent ging um fast 6% zurück. Und auch die Börsen haben weltweit deutliche Zugewinne verbucht. Thomas Bremser berichtet.
2: Auch der deutsche Aktienmarkt setzt seinen jüngsten Aufwärtskurs fort. Zwischenzeitlich geht es so weit rauf wie zuletzt am Vortag des Irankriegs im Februar. Der Grund: US-Präsident Trump behauptet, die USA stünden kurz vor einem Grundsatzdeal mit dem Iran. Die Straße von Hormuz könnte dann wieder geöffnet werden für Schiffe. Allerdings hatte Trump das schon öfter behauptet und er selbst sagt diesmal, er wolle nichts überstürzen.
1: Die kleine Stadt Haar bei München ist die am besten versorgte Kommune Deutschlands. Ermittelt wurde das vom Institut der Deutschen Wirtschaft, das eine Studie zu dem Thema gemacht hat. Da ging es um die Versorgung mit Schulen, Ärzten, Schwimmbädern und schnellem Internet. Im Bundesländervergleich liegt NRW vorn. 86% der Gemeinden werden dort als gut bewertet. Schlusslicht ist Mecklenburg-Vorpommern, wo mehr als jede zweite Gemeinde als schlecht versorgt gilt. Das waren die Nachrichten um halb. Was für ein herrlicher, ja, eigentlich schon Sommertag, gefühlt zumindest. Auch jetzt am Abend und in der Nacht sind keine Wolken unterwegs und wir bekommen eine sternenklare Nacht. Dazu sinken die Temperaturen auf 15 bis 8 Grad. Morgen scheint die Sonne wieder von früh bis spät. Über den Bergen gibt es ein paar lockere Quellwolken, aber alles ganz harmlos. Die Höchstwerte klettern morgen dann auf 28 bis 33 Grad.
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1: Es ist 21 Uhr. Ich bin Helen Martin. Die Diskussion über die mögliche Kürzung des Elterngeldes geht weiter. Der parlamentarische Geschäftsführer der SPD, Wiese, hat der Rheinischen Post gesagt, das Elterngeld sei für viele junge Familien sehr wichtig. Er will, dass Familienministerin Prien woanders kürzt. Der Sozialverband VdK argumentiert außerdem, dass das Elterngeld seit 2007 nicht an die Inflation angepasst worden sei. Im Koalitionsvertrag hatte Schwarz-Rot eigentlich vereinbart, das Elterngeld zu stärken. Bei der geplanten Rentenreform müssen auch Pensionen von Beamten einbezogen werden, zumindest wenn es nach der Jungen Union geht. Das hat der Vorsitzende der Jungen Union, Winkel, im Podcast Table Today gesagt. Jan-Henner Reitze mit den Einzelheiten.
2: Mindestens müssten die Erhöhungen von Pensionen abgedämpft werden, sagt der Chef der Jugendorganisation von CDU und CSU. Man könne nicht über eine Kürzung beim Elterngeld nachdenken und gleichzeitig Altersbezüge von Beamten unangetastet lassen, sagt Winkel. Eine Kommission ist dabei, bis Ende Juni Vorschläge für eine Rentenreform auszuarbeiten. Möglichkeiten sind ein höheres Eintrittsalter in die gesetzliche Rente oder eine Senkung des Rentenniveaus.
1: Papst Leo hat seine erste Enzyklika veröffentlicht. Das ist eine Art Regierungserklärung. Dabei hat der Pontifex künstliche Intelligenz in den Mittelpunkt gestellt. In dem Lehrschreiben warnt er vor den Risiken von KI, fordert klare Regeln und betont, Entscheidungen über Leben und Tod dürften keinesfalls Maschinen überlassen werden. Allerdings sieht der Papst auch Chancen in der künstlichen Intelligenz. Die am besten versorgte Kommune in Deutschland ist bei uns in Bayern. Und zwar ist es Haar bei München. Das ist bei einer Studie des Instituts der deutschen Wirtschaft rausgekommen. Da wurden verschiedene Kategorien wie zum Beispiel Freizeitangebote, der ÖPNV oder auch das Angebot an Schule und Arztpraxen untersucht. Nur bei der Kategorie schnelles Internet hat Haar ein bisschen schwächer abgeschnitten. Über 1 Million Menschen haben am Pfingstwochenende beim Karneval der Kulturen in Berlin gefeiert. Es gab ein Straßenfest und eine große Parade, an der mehr als 60 Gruppen Tanz, Musik und Kostüme aus aller Welt gezeigt haben. Laut Polizei gab es keine größeren Zwischenfälle. Es ist jetzt 9:15. Was für ein herrlicher, ja eigentlich schon Sommertag, gefühlt zumindest. Auch in der Nacht sind keine Wolken unterwegs und der Himmel wird sternenklar. Dazu sinken die Temperaturen auf 15 bis 8 Grad. Morgen scheint die Sonne wieder von früh bis spät. Über den Bergen gibt's ein paar lockere Quellwolken, aber alles ganz harmlos. Die Höchstwerte klettern auf 28 bis 33 Grad. Da schauen wir einmal auf die A8 Salzburg Richtung München. Zwischen Bad Reichenhall und Neukirchen 4 Kilometer Stau. Da dauert es aktuell ungefähr 25 Minuten länger. Dann die A95 Garmisch-Partenkirchen Richtung München. Zwischen dem Dreieck Starnberg und München-Fürstenried 2 Kilometer Stau. Macht einen Plus von ungefähr 20 Minuten. Da hat es einen Unfall gegeben. Die Fahrbahn ist dort auf einen Fahrstreifen verengt. Und dann noch die B2 Mittenwald-Weilheim. Zwischen dem Abzweig nach Eberfing und dem Abzweig nach Lengenleich. Auch da hat einen Unfall gegeben. Die Straße ist in beide Richtungen gesperrt. Allen unterwegs eine gute und vor allem eine sichere Fahrt.
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1: Ich bin Helen Martin. Die Diskussion über die mögliche Kürzung des Elterngeldes geht weiter. Der parlamentarische Geschäftsführer der SPD, Wiese, hat der Rheinischen Post gesagt, das Elterngeld sei für viele junge Familien sehr wichtig. Er will, dass Familienministerin Prien woanders kürzt. Der Sozialverband VdK argumentiert außerdem, dass das Elterngeld seit 2007 nicht an die Inflation angepasst worden sei. Im Koalitionsvertrag hatte Schwarz-Rot eigentlich vereinbart, das Elterngeld zu stärken. Bei der geplanten Rentenreform müssen auch Pensionen von Beamten einbezogen werden, zumindest wenn es nach der Jungen Union geht. Das hat der Vorsitzende der Jungen Union, Winkel, im Podcast Table Today gesagt. Jan-Henner Reitze mit den Einzelheiten.
2: Mindestens müssten die Erhöhungen von Pensionen abgedämpft werden, sagt der Chef der Jugendorganisation von CDU und CSU. Man könne nicht über eine Kürzung beim Elterngeld nachdenken und gleichzeitig Altersbezüge von Beamten unangetastet lassen, sagt Winkel. Eine Kommission ist dabei, bis Ende Juni Vorschläge für eine Rentenreform auszuarbeiten. Möglichkeiten sind ein höheres Eintrittsalter in die gesetzliche Rente oder eine Senkung des Rentenniveaus.
1: Das waren die Nachrichten um 5:30. Was für ein herrlicher, ja, eigentlich schon Sommertag, gefühlt zumindest. Auch in der Nacht sind keine Wolken unterwegs und der Himmel wird sternenklar. Dazu sinken die Temperaturen auf 15 bis 8 Grad. Morgen scheint die Sonne wieder von früh bis spät. Über den Bergen gibt's ein paar lockere Quellwolken, aber alles ganz harmlos. Die Höchstwerte klettern auf 28 bis 33 Grad.
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1: Es ist 22 Uhr, ich bin Hendrik Daum. Welche Stadt oder Gemeinde ist am besten versorgt mit Schulen, Ärzten, Schwimmbädern und schnellem Internet? Das zeigt eine Studie des Instituts der Deutschen Wirtschaft. Gewinner des Rankings, die kleine Stadt H bei München. Thomas Bremser mit den Einzelheiten.
2: In fast allen deutschen Städten und Gemeinden ist rund die Hälfte der befragten Bürger zufrieden mit dem Angebot vor Ort. Dabei erzielen ostdeutsche Städte öfter Top-Werte als westdeutsche. Im Vergleich der Bundesländer liegt NRW vorn. 86% der Gemeinden werden als sehr gut oder gut bewertet. Am anderen Ende Mecklenburg-Vorpommern, dort gilt mehr als jede zweite Gemeinde als sehr schlecht versorgt.
1: Fast jeder Beamte in Deutschland ist privat versichert. Doch das sollte sich ändern, zumindest wenn es nach dem Wirtschaftsweisen Truger geht. Der hat in der neuen Osnabrücker Zeitung gefordert, dass auch Beamte in die gesetzliche Krankenversicherung einzahlen sollen. Dadurch könnte man laut Truger die finanziellen Probleme der Kassen lindern. Das System, so wie es jetzt ist, sei völlig falsch, so Truger. Als gute Vorbilder in der Gesellschaft vorangehen, dazu hat Bayerns Innenminister Herrmann die evangelischen Christen im Freistaat aufgerufen. Beim Bayerischen Kirchentag auf dem Hesselberg hat der CSU-Politiker außerdem appelliert, Christen sollten Hass und Hetze widersprechen am Stammtisch wie im Handychat. In dem Zusammenhang hat Herrmann vor einer offenen Kirchenfeindlichkeit der AfD im ostdeutschen Wahlkampf gewarnt. Mehr als 200 Tote und über 900 Verdachtsfälle. Die Weltgesundheitsorganisation sieht die Ebola-Epidemie in der Demokratischen Republik Kongo bisher nicht unter Kontrolle. Es werde erst noch schlimmer werden, bevor es dann besser wird, so WHO-Chef Tedros. Man tue alles, um Ausrüstung in die betroffene Region zu bringen und die Eindämmungsmaßnahmen voranzubringen. Tedros will morgen persönlich in das Land reisen. Papst Leo hat seine erste Enzyklika veröffentlicht. Das ist eine Art Regierungserklärung. Dabei hat der Pontifex künstliche Intelligenz in den Mittelpunkt gestellt. In dem Lehrschreiben warnt er vor den Risiken von KI, fordert klare Regeln und betont, Entscheidungen über Leben und Tod dürften keinesfalls Maschinen überlassen werden. Allerdings sieht der Papst auch Chancen in der künstlichen Intelligenz. Es ist jetzt kurz nach 10. Jetzt am späten Abend und auch in der Nacht sind keine Wolken unterwegs. Der Himmel, der ist überall sternenklar. Die Werte gehen runter auf 15 bis 8 Grad. Heute, da wird's ein genauso schöner Sommertag wie gestern. Die Sonne scheint von früh bis spät. Nur bei den Bergen gibt's ein paar lockere Quellwolken, aber alles ganz harmlos. Die Höchstwerte 28 bis 33 Grad. Die A3 haben wir in Nürnberg Richtung Passau. Bitte aufpassen zwischen Passau Nord und der Raststätte Donautal West. Da laufen nach einem Fahrzeugbrand jetzt die Aufräumarbeiten. Dann schauen wir auf die A8 München Richtung Stuttgart. Hier eine Unfallaufnahme zwischen Märklingen und Hohenstadt. Aktuell noch 3 Kilometer Stau. Da braucht ihr eine Viertelstunde länger. Und noch die A73 Bamberg Richtung Suhl. Bitte hier vorsichtig fahren auf Höhe Lichtenfeld Süd. Da sind auf dem Standstreifen Fahrradfahrer unterwegs.
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1: Ich bin Hendrik Daum. Welche Stadt oder Gemeinde ist am besten versorgt mit Schulen, Ärzten, Schwimmbädern und schnellem Internet? Das zeigt eine Studie des Instituts der deutschen Wirtschaft. Gewinner des Rankings, die kleine Stadt H bei München. Thomas Bremser mit den Einzelheiten.
2: In fast allen deutschen Städten und Gemeinden ist rund die Hälfte der befragten Bürger zufrieden mit dem Angebot vor Ort. Dabei erzielen ostdeutsche Städte öfter Top-Werte als westdeutsche. Im Vergleich der Bundesländer liegt NRW vorn. 86% der Gemeinden werden als sehr gut oder gut bewertet. Am anderen Ende Mecklenburg-Vorpommern, dort gilt mehr als jede zweite Gemeinde als sehr schlecht versorgt.
1: Fast jeder Beamte in Deutschland ist privat versichert. Doch das sollte sich ändern, zumindest wenn es nach dem Wirtschaftsweisen Truger geht. Der hat in der neuen Osnabrücker Zeitung gefordert, dass auch Beamte in die gesetzliche Krankenversicherung einzahlen sollen. Dadurch könnte man laut Truger die finanziellen Probleme der Kassen lindern. Das System, so wie es jetzt ist, sei völlig falsch, so Truger. Das waren die Nachrichten um 5:30. Jetzt am späten Abend und auch in der Nacht sind keine Wolken unterwegs. Der Himmel, der ist überall sternenklar. Die Werte gehen runter auf 15 bis 8 Grad. Heute, da wird's ein genauso schöner Sommertag wie gestern. Die Sonne scheint von früh bis spät. Nur bei den Bergen gibt's ein paar lockere Quellwolken, aber alles ganz harmlos. Die Höchstwerte 28 bis 33 Grad.
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1: Es ist 23 Uhr, ich bin Hendrik Daum. Bei der geplanten Rentenreform müssen auch Pensionen von Beamten einbezogen werden, zumindest wenn es nach der Jungen Union geht. Das hat der Vorsitzende der Jungen Union Winkel im Podcast Table Today gesagt. Jan-Henner Reitze hat die Einzelheiten.
2: Mindestens müssten die Erhöhungen von Pensionen abgedämpft werden, sagt der Chef der Jugendorganisation von CDU und CSU. Man könne nicht über eine Kürzung beim Elterngeld nachdenken und gleichzeitig Altersbezüge von Beamten unangetastet lassen, sagt Winkel. Eine Kommission ist dabei, bis Ende Juni Vorschläge für eine Rentenreform auszuarbeiten. Möglichkeiten sind ein höheres Eintrittsalter in die gesetzliche Rente oder eine Senkung des Rentenniveaus.
1: Am späten Abend ist auf einem Recyclinghof in Fürth ein Feuer ausgebrochen. Aktuell brennen dort zwei große Container. Das teilte die Polizei gerade eben mit. Die Feuerwehr ist mit einem Großaufgebot vor Ort. Da die Rauchentwicklung in dem Gebiet rund um den Recyclinghof in der Hafenstraße sehr stark sei, sollen Anwohner Fenster und Türen geschlossen halten. Russland hat weitere schwere Angriffe auf die ukrainische Hauptstadt Kiew angekündigt. Es soll eine Reihe systematischer Schläge geben, heißt es aus dem russischen Verteidigungsministerium. Ziele sollen demnach Rüstungsbetriebe, Entscheidungszentren und Kommandoposten in Kiew sein. Erst in der Nacht auf gestern stand Kiew massiv unter Beschuss. Der Ebola-Ausbruch in Afrika dürfte sich wohl weiter zuspitzen. Davon jedenfalls geht die Weltgesundheitsorganisation aus. Man tue alles, um Ausrüstung in die betroffene Region zu bringen und die Eindämmungsmaßnahmen voranzubringen, heißt es von der WHO. Deren Chef Tendros wird morgen in den Kongo reisen. Dort sind mehr als 200 Menschen schon an Ebola gestorben. Es gibt über 900 Verdachtsfälle. Papst Leo hat seine erste Enzyklika veröffentlicht. Das ist eine Art Regierungserklärung. Dabei hat der Pontifex künstliche Intelligenz in den Mittelpunkt gestellt. In dem Lehrschreiben warnt er vor den Risiken von KI, fordert klare Regeln und betont, Entscheidungen über Leben und Tod dürften keinesfalls Maschinen überlassen werden. Allerdings sieht der Papst auch Chancen in der künstlichen Intelligenz. Es ist jetzt kurz nach 11. Jetzt am späten Abend und auch in der Nacht sind keine Wolken unterwegs. Der Himmel, der ist überall sternenklar. Die Werte gehen runter auf 15 bis 8 Grad. Heute, da wird's ein genauso schöner Sommertag wie gestern. Die Sonne scheint von früh bis spät. Nur bei den Bergen gibt's ein paar lockere Quellwolken, aber alles ganz harmlos. Die Höchstwerte 28 bis 33 Grad. Wir starten mit der A70 Bamberg Richtung Schweinfurt-Werneck. Bitte aufpassen, zwischen Bamberg und Hallstatt, da liegen mehrere Kisten auf der Fahrbahn. Dann haben wir die A93 Holledau Richtung Regensburg. Auch hier vorsichtig fahren, zwischen Abensberg und Hausen liegt ein totes Tier auf der Straße. Und die A93 Rosenheim-Kiefersfelden, hier in beiden Richtungen, zwischen Brandenburg und Oberaudorf, Gefahr durch Rehe auf der Fahrbahn.
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1: Ich bin Hendrik Daum. Bei der geplanten Rentenreform müssen auch Pensionen von Beamten einbezogen werden, zumindest wenn es nach der Jungen Union geht. Das hat der Vorsitzende der Jungen Union Winkel im Podcast Table Today gesagt. Jan-Henner Reitze hat die Einzelheiten.
2: Mindestens müssten die Erhöhungen von Pensionen abgedämpft werden, sagt der Chef der Jugendorganisation von CDU und CSU. Man könne nicht über eine Kürzung beim Elterngeld nachdenken und gleichzeitig Altersbezüge von Beamten unangetastet lassen, sagt Winkel. Eine Kommission ist dabei, bis Ende Juni Vorschläge für eine Rentenreform auszuarbeiten. Möglichkeiten sind ein höheres Eintrittsalter in die gesetzliche Rente oder eine Senkung des Rentenniveaus.
1: Russland hat weitere schwere Angriffe auf die ukrainische Hauptstadt Kiew angekündigt. Es soll eine Reihe systematischer Schläge geben, heißt es aus dem russischen Verteidigungsministerium. Ziele sollen demnach Rüstungsbetriebe, Entscheidungszentren und Kommandoposten in Kiew sein. Erst in der Nacht auf gestern stand Kiew massiv unter Beschuss. Das waren die Nachrichten um halb. Jetzt am späten Abend und auch in der Nacht sind keine Wolken unterwegs. Der Himmel, der ist überall sternenklar. Die Werte gehen runter auf 15 bis 8 Grad. Heute, da wird es ein genauso schöner Sommertag wie gestern. Die Sonne scheint von früh bis spät. Nur bei den Bergen gibt es ein paar lockere Quellwolken, aber alles ganz harmlos. Die Höchstwerte 28 bis 33 Grad.
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1: Es ist 0 Uhr, ich bin Hendrik Daum. In Deutschland wird weiter über die mögliche Kürzung des Elterngeldes diskutiert. Der parlamentarische Geschäftsführer der SPD, Wiese, hat jetzt in der Rheinischen Post gesagt, das Elterngeld sei für viele junge Familien sehr wichtig. Er forderte die zuständige Familienministerin Prien von der CDU auf, möglichst woanders zu kürzen. Die schwarz-rote Koalition hatte in ihrem Koalitionsvertrag eigentlich vereinbart, das Elterngeld zu stärken und Mindest- sowie Höchstbetrag anzuheben. Die Weltgesundheitsorganisation warnt vor einer Verschlimmerung der Ebola-Epidemie in Afrika. In der Demokratischen Republik Kongo und in Uganda breite sich die Krankheit schneller aus, als Gegenmaßnahmen ergriffen werden könnten, heißt es. Die WHO hat den Ausbruch der seltenen Form des Ebola-Virus bereits zu einer gesundheitlichen Notlage von internationaler Tragweite erklärt. Papst Leo hat seine erste Enzyklika veröffentlicht. Das ist eine Art Regierungserklärung. Dabei hat der Pontifex künstliche Intelligenz in den Mittelpunkt gestellt. In dem Lehrschreiben warnt er vor den Risiken von KI, fordert klare Regeln und betont, Entscheidungen über Leben und Tod dürften keinesfalls Maschinen überlassen werden. Allerdings sieht der Papst auch Chancen in der künstlichen Intelligenz. In Österreich ist ein 18-jähriger Mountainbiker aus Bayern tödlich verunglückt. Der Vorfall ereignete sich auf einer Downhill-Strecke in Leogang im Bundesland Salzburg. Der junge Mann war beim Abfahren gestürzt und hatte sich schwere Verletzungen zugezogen. Er starb später im Krankenhaus. Erst im vergangenen Jahr waren in Leogang zwei Menschen beim Downhill-Fahren ums Leben gekommen. Tränen in Wolfsburg, grenzenloser Jubel in Paderborn. Der VfL Wolfsburg ist erstmals in seiner Vereinsgeschichte aus der Fußball-Bundesliga abgestiegen. Die Niedersachsen verloren am späten Abend das Rückspiel der Relegation beim SC Paderborn mit 1:2 nach Verlängerung. Das Hinspiel war 0:0 ausgegangen. Für Paderborn geht es damit nach 6 Jahren wieder zurück in die Bundesliga. Es ist jetzt 11:45. Einen sternenklaren Himmel können wir im Moment bewundern. Dabei kühlt es bis in der Früh ab auf 15 bis 8 Grad. Auch heute scheint die Sonne wieder von früh bis spät. Nur über den Bergen gibt's ein paar lockere Quellwolken, aber alles ganz harmlos. Die Höchstwerte klettern heute auf 28 bis heiße 33 Grad. Im Moment haben wir keine Meldungen. Ihr habt überall freie Fahrt.
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1: Ich bin Hendrik Daum. In Deutschland wird weiter über die mögliche Kürzung des Elterngeldes diskutiert. Der parlamentarische Geschäftsführer der SPD, Wiese, hat jetzt in der Rheinischen Post gesagt, das Elterngeld sei für viele junge Familien sehr wichtig. Er forderte die zuständige Familienministerin Prien von der CDU auf, möglichst woanders zu kürzen. Die schwarz-rote Koalition hatte in ihrem Koalitionsvertrag eigentlich vereinbart, das Elterngeld zu stärken und Mindest- sowie Höchstbetrag anzuheben. Die Weltgesundheitsorganisation warnt vor einer Verschlimmerung der Ebola-Epidemie in Afrika. In der Demokratischen Republik Kongo und in Uganda breite sich die Krankheit schneller aus, als Gegenmaßnahmen ergriffen werden könnten, heißt es. Die WHO hat den Ausbruch der seltenen Form des Ebola-Virus bereits zu einer gesundheitlichen Notlage von internationaler Tragweite erklärt. Das waren die Nachrichten um halb. Einen sternenklaren Himmel können wir im Moment bewundern. Dabei kühlt es bis in der Früh ab auf 15 bis 8 Grad. Auch heute scheint die Sonne wieder von früh bis spät. Nur über den Bergen gibt's ein paar lockere Quellwolken, aber alles ganz harmlos. Die Höchstwerte klettern heute auf 28 bis heiße 33 Grad.
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1: Es ist 1 Uhr, ich bin Hendrik Daum. Bei der geplanten Rentenreform müssen auch Pensionen von Beamten einbezogen werden, zumindest wenn es nach der Jungen Union geht. Das hat der Vorsitzende der Jungen Union Winkel im Podcast Table Today gesagt. Jan-Henner Reitze mit den Einzelheiten.
2: Mindestens müssten die Erhöhungen von Pensionen abgedämpft werden, sagt der Chef der Jugendorganisation von CDU und CSU. Man könne nicht über eine Kürzung beim Elterngeld nachdenken und gleichzeitig Altersbezüge von Beamten unangetastet lassen, sagt Winkel. Eine Kommission ist dabei, bis Ende Juni Vorschläge für eine Rentenreform auszuarbeiten. Möglichkeiten sind ein höheres Eintrittsalter in die gesetzliche Rente oder eine Senkung des Rentenniveaus.
1: Papst Leo hat seine erste Enzyklika veröffentlicht. Das ist eine Art Regierungserklärung. Dabei hat der Pontifex künstliche Intelligenz in den Mittelpunkt gestellt. In dem Lehrschreiben warnt er vor den Risiken von KI, fordert klare Regeln und betont, Entscheidungen über Leben und Tod dürften keinesfalls Maschinen überlassen werden. Allerdings sieht der Papst auch Chancen in der künstlichen Intelligenz. Mehr als 200 Tote und über 900 Verdachtsfälle. Die Weltgesundheitsorganisation sieht die Ebola-Epidemie in der Demokratischen Republik Kongo bisher nicht unter Kontrolle. Es werde erst noch schlimmer werden, bevor es vielleicht besser wird, so WHO-Chef Tedros. Man tue alles, um Ausrüstung in die betroffene Region zu bringen und die Eindämmungsmaßnahmen voranzubringen. Tedros will heute persönlich nach Kongo reisen. Die Waldbrandgefahr ist aktuell in weiten Teilen Bayerns hoch. Der Deutsche Wetterdienst stuft die Gefahr vor allem in der Mitte des Freistaats derzeit auf Stufe 4 ein. Das ist die zweithöchste Warnstufe. In den kommenden Tagen soll dann voraussichtlich ganz Bayern von der hohen Waldbrandgefahr betroffen sein. Besonders in und um Nürnberg dürfte der Prognose zufolge die höchste Warnstufe 5 ausgerufen werden. Tränen in Wolfsburg, grenzenloser Jubel in Paderborn. Der VfL Wolfsburg ist erstmals in seiner Vereinsgeschichte aus der Fußball-Bundesliga abgestiegen. Die Niedersachsen verloren am späten Abend das Rückspiel der Relegation beim SC Paderborn mit 1:2 nach Verlängerung. Das Hinspiel war 0:0 ausgegangen. Für Paderborn geht es damit nach 6 Jahren wieder zurück in die Bundesliga. Es ist jetzt 1:15. Einen sternenklaren Himmel können wir im Moment bewundern. Dabei kühlt es bis in der Früh ab auf 15 bis 8 Grad. Auch heute scheint die Sonne wieder von früh bis spät. Nur über den Bergen gibt's ein paar lockere Quellwolken, aber alles ganz harmlos. Die Höchstwerte klettern heute auf 28 bis heiße 33 Grad. Zwei Unfälle haben wir, einmal die A9 München Richtung Nürnberg, hier passiert auf Höhe Kreuz Neufahren, und die A92 Deggendorf Richtung München, hier der Unfall zwischen Plattling Nord und Plattling West. Bitte fahrt vorsichtig.
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1: Ich bin Hendrik Daum. Bei der geplanten Rentenreform müssen auch Pensionen von Beamten einbezogen werden. Zumindest, wenn es nach der Jungen Union geht. Das hat der Vorsitzende der Jungen Union Winkel im Podcast Table Today gesagt. Jan-Henner Reitze mit den Einzelheiten.
2: Mindestens müssten die Erhöhungen von Pensionen abgedämpft werden, sagt der Chef der Jugendorganisation von CDU und CSU. Man könne nicht über eine Kürzung beim Elterngeld nachdenken und gleichzeitig Altersbezüge von Beamten unangetastet lassen, sagt Winkel. Eine Kommission ist dabei, bis Ende Juni Vorschläge für eine Rentenreform auszuarbeiten. Möglichkeiten sind ein höheres Eintrittsalter in die gesetzliche Rente oder eine Senkung des Rentenniveaus.
1: Papst Leo hat seine erste Enzyklika veröffentlicht. Das ist eine Art Regierungserklärung. Dabei hat der Pontifex künstliche Intelligenz in den Mittelpunkt gestellt. In dem Lehrschreiben warnt er vor den Risiken von KI, fordert klare Regeln und betont, Entscheidungen über Leben und Tod dürften keinesfalls Maschinen überlassen werden. Allerdings sieht der Papst auch Chancen in der künstlichen Intelligenz. Das waren die Nachrichten um halb. Einen sternenklaren Himmel können wir im Moment bewundern. Dabei kühlt es bis in der Früh ab auf 15 bis 8 Grad. Auch heute scheint die Sonne wieder von früh bis spät. Nur über den Bergen gibt's ein paar lockere Quellwolken, aber alles ganz harmlos. Die Höchstwerte klettern heute auf 28 bis heiße 33 Grad.
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1: Es ist 2 Uhr, ich bin Hendrik Daum. In der SPD und der Jungen Union wächst der Widerstand gegen Kürzungen beim Elterngeld. Der parlamentarische Geschäftsführer der SPD, Wiese, sagte, das Elterngeld sei für junge Familien sehr wichtig. Er rief Bundesfamilienministerin Prien von der CDU auf, in anderen Bereichen zu sparen. Auch der Vorsitzende der Jungen Union, Winkel, nannte es absurd, milliardenschwere Rentenerhöhungen zu beschließen und gleichzeitig das Elterngeld zu kürzen. In Österreich ist ein 18-jähriger Mountainbiker aus Bayern tödlich verunglückt. Der Vorfall ereignete sich auf einer Downhill-Strecke in Leogang im Bundesland Salzburg. Der junge Mann war beim Abfahren gestürzt und hatte sich dabei schwere Verletzungen zugezogen. Er starb später im Krankenhaus. In wenigen Wochen wird US-Präsident Trump 80 Jahre alt und immer wieder erzählt er stolz, wie wenig Schlaf er braucht. Und bei Getränken, da setzt er voll auf Diät-Cola. Heute steht Trumps jährlicher Gesundheitscheck an. Aus Washington, Tina Eck.
2: Immer wieder gibt es hier Spekulationen über Trumps Gesundheit, weil er bei Meetings einnickt, geschwollene Beine und Blutergüsse an den Händen hat. Das Weiße Haus wiegelt ab, das liege daran, dass Trump Aspirin schlucke und viele Hände schüttele. Trump ist nach eigenen